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1: Calvin Harris und Jazzy mit Satisfy.

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1: Wir starten in den Samstag. Ihr hört Ostseewelle. Es ist der 12. September 2026. Ich bin Elisabeth Reinhold und habe für euch in die Sterne geguckt.
0: Widder.
1: Heute ist euer Entdeckergeist wach. Fahrt irgendwohin, wo ihr noch nie wart. Selbst ein kleiner Ausflug fühlt sich nach Abenteuer an.
0: Stier.
1: Ihr braucht heute Bewegung, auch wenn das Sofa lockt. Nach einer Runde draußen fühlt ihr euch deutlich besser.
0: Zwillinge.
1: Eine zufällige Begegnung könnte euren Samstag verändern. Bleibt offen für Menschen, die normalerweise nicht in eurem Umfeld auftauchen.
0: Krebs.
1: Kocht etwas Neues, probiert ein unbekanntes Restaurant oder macht aus dem Abend ein kleines Festessen.
0: Löwe.
1: Euer Konto möchte heute mitreden. Spaß haben unbedingt, allen anderen eine Runde ausgeben, vielleicht nicht unbedingt.
0: Jungfrau.
1: Venus meint es gut mit euch. Paare sollten sich bewusst Zeit füreinander nehmen. Singles dürfen sich auf Herzklopfen einstellen.
0: Waage.
1: Ihr entdeckt eure kreative Ader. Ein neues Hobby könnte euch heute so packen, dass ihr glatt die Zeit vergesst.
0: Skorpion.
1: Heute darf das Handy öfter in der Tasche bleiben. Ihr werdet überrascht sein, wie viel mehr ihr von eurem Tag mitbekommt.
0: Schütze.
1: Freunde überreden euch zu einer Aktion, die ihr zunächst nicht mögt. Aber dann kommt doch die Lust.
0: Steinbock.
1: Ein Herzenswunsch rückt ein kleines Stück näher. Noch ist Geduld gefragt, aber die Richtung stimmt.
0: Wassermann.
1: Ihr habt Lust, zu Hause etwas zu verändern. Schon ein bisschen umräumen sorgt für komplett neue Energie.
0: Fische.
1: Besonders ein Gespräch mit einem älteren Familienmitglied könnte euch heute lange im Gedächtnis bleiben. 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
1: Ich bin Katrin Müller. Feierlich haben die USA 25 Jahre nach den 9-11-Terroranschlägen der Opfer gedacht. Im Zentrum der Gedenkveranstaltungen standen die Orte, die damals angegriffen wurden. Das World Trade Center in New York und das Pentagon bei Washington, sowie ein Feld im US-Bundesstaat Pennsylvania, auf das ein Flugzeug abgestürzt war.
2: Niemand wird je vergessen, wo er oder sie zum Zeitpunkt der Terrorattacken gerade war. Und kaum einer, der sie erlebt hat, kann glauben, dass die Tragödie schon ein Vierteljahrhundert zurückliegt. Sie hat die Welt verändert. Präsident Trump sprach bei einer Gedenkveranstaltung am Pentagon. Man müsse im Terrorkampf stark und entschlossen bleiben, sagte er. An Ground Zero in New York war Trump mit seiner politischen Rede nicht willkommen. Dort gab es Schweigeminuten, Musik, Gesang, Glockenläuten und das traurige Verlesen der Namen tausender Opfer. Aus den USA, Tina Eck.
1: Gesundheitsminister Lindemann will die Pflege in Deutschland grundlegend umbauen. Der Frankfurter Allgemeinen Zeitung sagte er, bleibt das System so wie heute, droht ihm in den 30er Jahren der Kollaps. Eine Expertenkommission soll deshalb Vorschläge für eine große Reform machen.
3: Die Reform soll dann schon im kommenden Jahr greifen. In der Kommission will Lindemann auch unabhängige Fachleute und Wissenschaftler an einen Tisch holen. Gleichzeitig drängt aber ein akutes Geldproblem. Der Pflegeversicherung fehlen im kommenden Jahr voraussichtlich 8 Milliarden Euro. Deshalb arbeitet die Koalition bereits an einem ersten Reformpaket. Es soll die Ausgaben bremsen und mehr Geld ins System bringen, möglichst ohne die Beiträge für alle anzuheben. Zoe Tassovali, Nachrichtenredaktion.
1: US-Präsident Donald Trump kommt heute zu seinem zweitägigen Irlandbesuch in Dublin an. In der irischen Hauptstadt sind unter anderem Gespräche geplant. Zentraler Anlass der Reise ist jedoch das Golfturnier Irish Open, das auf Trumps Golfressort im westirischen Dunberg stattfindet. Gegen Trumps Besuch sind auch Proteste geplant. Zum Sport. In der Bundesliga hat der FC Schalke 04 den ersten Sieg seit Mai 2023 gefeiert. Der Aufsteiger aus Gelsenkirchen gewann gegen Union Berlin mit 3:1. Und Tennisstar Alexander Zverev ist bei den US Open ins Finale gestürmt und hat die große Chance auf seinen zweiten Grand-Slam-Triumph. Der French Open-Sieger bezwang im Halbfinale den russischen Außenseiter Karen Tschatschanow nervenstark in 3 Sätzen.
4: Entspannte Nachtschicht wünschen wir euch. Ostseewelle hier mit dem Blick aufs Wochenendwetter. Und temperaturtechnisch liegen wir da aktuell bei um die 15 Grad. Ansonsten ist und bleibt es auch teils klar, teils bewölkt. Im Großen und Ganzen auch trocken. Heute tagsüber bekommen wir einen Wechsel aus Sonne und Wolken. Bis auf einzelne Schauer, oft trocken bei höchstens 22 Grad. Der Zwei-Tage-Trend. Morgen am Sonntag viele Wolken, streckenweise Schauer und Gewitter bei 20 Grad. Übermorgen am Scheinepfiff für einen Montag wieder sonniger und trocken bei 19 Grad. Maximal. Kommt uns gut durch die Nacht, ihr Lieben.
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1: Ich bin Katrin Müller. US-Präsident Trump wird an diesem Wochenende in Irland erwartet. Bei dem Besuch ab heute stehen nicht nur politische Gespräche auf dem Programm. Trump ist auch zu Gast bei einem Golfturnier.
2: Zunächst will Trump in Dublin die irische Präsidentin Catherine Conley und Premierminister Micheál Martin treffen. Im Mittelpunkt seiner Reise steht aber auch der Golfsport. Am Sonntag besucht der US-Präsident die Schlussrunde der Irish Open auf seinem eigenen Golfresort in Doonbeg. Sein Besuch wird von Protesten begleitet. In Dublin und in Doonbeg sind Demonstrationen angekündigt. Die irische Polizei sprach vorab von einem der komplexesten Sicherheitseinsätze, die sie je durchgeführt habe. Aus London, Philipp Detlefs.
1: In gut einer Woche wird in Mecklenburg-Vorpommern und in Berlin eine neue Landesregierung gewählt. In Mecklenburg-Vorpommern können den Umfragen zufolge AfD und SPD mit vielen Stimmen rechnen. In Berlin Linke und CDU. Das unterstreichen auch aktuelle Daten unter anderem aus dem ZDF-Politbarometer.
3: Auf 37% kann die AfD dem aktuellen ZDF-Politbarometer zufolge in Mecklenburg-Vorpommern hoffen. 3 Punkte dahinter liegt die SPD von Ministerpräsidentin Schwesig. Sie zieht, viele im Land vertrauen ihr und wollen sie wieder als Landeschefin. In Berlin kommt die Linke den ZDF-Zahlen nach auf 23% und damit auf Platz 1. Es folgt die CDU mit 21%. Gewählt wird in Mecklenburg-Vorpommern und der Hauptstadt am 20. September. Lea Matschullert, Nachrichtenredaktion.
1: Feierlich haben die USA 25 Jahre nach den 9/11-Terroranschlägen der Opfer gedacht. Im Zentrum der Gedenkveranstaltungen die Orte, die damals angegriffen wurden. Das World Trade Center in New York und das Pentagon bei Washington sowie ein Feld im US-Bundesstaat Pennsylvania, auf das ein Flugzeug abgestürzt war. Zum Fußball. In der Bundesliga hat der FC Schalke 04 den ersten Sieg seit Mai 2023 gefeiert. Der Aufsteiger aus Gelsenkirchen gewann gegen Union Berlin mit 3:1. Und Tennisstar Alexander Zverev ist bei den US Open ins Finale gestürmt und hat die große Chance auf seinen zweiten Grand-Slam-Triumph. Der French Open-Sieger bezwang im Halbfinale den russischen Außenseiter Karen Khachanov nervenstark in 3 Sätzen. Am Sonntag geht es für Zverev dann um den Titel.
4: Entspannte Nachtschicht wünschen wir euch. Ostseewelle hier mit dem Blick aufs Wochenendwetter. Und temperaturtechnisch liegen wir da aktuell bei um die 15 Grad. Ansonsten ist und bleibt es auch teils klar, teils bewölkt. Im Großen und Ganzen auch trocken. Heute tagsüber bekommen wir einen Wechsel aus Sonne und Wolken. Bis auf einzelne Schauer oft trocken bei höchstens 22 Grad. Der 2-Tage-Trend. Morgen am Sonntag viele Wolken, streckenweise Schauer und Gewitter bei 20 Grad. Übermorgen am Scheinevereine Montag wieder sonniger und trocken bei 19 Grad. Maximal. Kommt uns gut durch die Nacht, ihr Lieben.
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1: Moin, hier ist Uwe 169,5 Wollitzer aus dem Guten Morgen bei Ostseewelle. 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
1: Ich bin Katrin Müller. Feierlich haben die USA 25 Jahre nach den 9-11-Terroranschlägen der Opfer gedacht. Im Zentrum der Gedenkveranstaltungen standen die Orte, die damals angegriffen wurden. Das World Trade Center in New York und das Pentagon bei Washington, sowie ein Feld im US-Bundesstaat Pennsylvania, auf das ein Flugzeug abgestürzt war.
2: Niemand wird je vergessen, wo er oder sie zum Zeitpunkt der Terrorattacken gerade war. Und kaum einer, der sie erlebt hat, kann glauben, dass die Tragödie schon ein Vierteljahrhundert zurückliegt. Sie hat die Welt verändert. Präsident Trump sprach bei einer Gedenkveranstaltung am Pentagon. Man müsse im Terrorkampf stark und entschlossen bleiben, sagte er. An Ground Zero in New York war Trump mit seiner politischen Rede nicht willkommen. Dort gab es Schweigeminuten, Musik, Gesang, Glockenläuten und das traurige Verlesen der Namen tausender Opfer. Aus den USA, Tina Eck.
1: Gesundheitsminister Lindemann will die Pflege in Deutschland grundlegend umbauen. Der Frankfurter Allgemeinen Zeitung sagte er, bleibt das System so wie heute, droht ihm in den 30er Jahren der Kollaps. Eine Expertenkommission soll deshalb Vorschläge für eine große Reform machen.
3: Die Reform soll dann schon im kommenden Jahr greifen. In der Kommission will Lindemann auch unabhängige Fachleute und Wissenschaftler an einen Tisch holen. Gleichzeitig drängt aber ein akutes Geldproblem. Der Pflegeversicherung fehlen im kommenden Jahr voraussichtlich 8 Milliarden Euro. Deshalb arbeitet die Koalition bereits an einem ersten Reformpaket. Es soll die Ausgaben bremsen und mehr Geld ins System bringen, möglichst ohne die Beiträge für alle anzuheben. Zoe Tassovali, Nachrichtenredaktion.
1: US-Präsident Donald Trump kommt heute zu seinem zweitägigen Irlandbesuch in Dublin an. In der irischen Hauptstadt sind unter anderem Gespräche geplant. Zentraler Anlass der Reise ist jedoch das Golfturnier Irish Open, das auf Trumps Golfressort im westirischen Dunberg stattfindet. Gegen Trumps Besuch sind auch Proteste geplant. Zum Sport. In der Bundesliga hat der FC Schalke 04 den ersten Sieg seit Mai 2023 gefeiert. Der Aufsteiger aus Gelsenkirchen gewann gegen Union Berlin mit 3:1. Und Tennisstar Alexander Zverev ist bei den US Open ins Finale gestürmt und hat die große Chance auf seinen zweiten Grand-Slam-Triumph. Der French Open-Sieger bezwang im Halbfinale den russischen Außenseiter Karen Tschatschanow nervenstark in 3 Sätzen.
4: Schönes Hoch die Hände, Wochenende wünschen wir euch. Ostseewelle hier mit dem Blick aufs Wochenendwetterchen. Aktuell mal mehr, mal weniger Wolken im Land, bleibt aber größtenteils trocken bei Temperaturen um die 15 Grad. Heute am Samstag Sonne und Wolken im Wechsel, einzelne kleine Minischauer möglich. Überwiegend bleibt es trocken bei höchstens 22 Grad. Der Zwei-Tage-Trend, morgen mehr Wolken als Sonne, örtlich Schauer und Gewitter bei 20 Grad. Übermorgen am Scheinepfiff für einen Montag, oft freundlich und trocken bei 19 Grad maximal.
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1: Ritter, Gaukler, Pfeil und Bogen, ja, da sind wir doch schon direkt drin im Mittelalter. Und das wird heute in der Dorfkirche in Kirchmummendorf gefeiert. Das Mittelalterfest, das ist der Höhepunkt des Veranstaltungsjahres 1000 Jahre Kirche in Kirchmummendorf. Und Teil von Dorfkirche Mon Amour, verrät Anna-Luise Klaffs.
2: Ich weiß, dass der Verein und die Ehrenamtlichen, die dort arbeiten, schon seit vielen Jahren wirklich so viel Herzblut und so viel Feuer in ihre Veranstaltung geben, dass ich mir sicher bin, das wird ein Hochgenuss.
1: Was gibt's denn da alles zu entdecken?
2: Mit Kostümen und Gewerken und Lagern und natürlich handwerklichen Werkstätten. Dieser Verein ist eben daran interessiert, schon seit vielen Jahren, und macht das mit ganz viel Liebe und ganz viel Mühe, die Dorfkirche im Kirchmummendorf wieder aufzubauen, zu restaurieren, zu erhalten und vor allem, und das ist so schön, mit ganz viel Leben zu füllen.
1: Vorbeikommen lohnt sich also auf jeden Fall. Los geht's um 10 Uhr. Aus der Ostseewelle Kirchenredaktion, Christina Tesch.

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4: Ich bin Uli Reitinger. In vielen Großstädten explodieren die Mieten und es werden auch immer wieder Fälle gemeldet, in denen Vermieter ihren Mietern zu viel Geld abknöpfen. Justizministerin Hubig will härter dagegen vorgehen und die Mietpreisbremse wirklich scharf schalten, sagte sie den Zeitungen der Funke Mediengruppe.
5: Vermieter, die gegen die Mietpreisbremse verstoßen, müssen dem Mieter momentan nur das zu viel gezahlte Geld zurückerstatten, sagt Ministerin Hubig. Ihrer Meinung nach reicht das nicht. Es gäbe noch zu viele Möglichkeiten, die Mietpreisbremse auszuhebeln, so Hubig. Vor allem bei Kurzzeitvermietungen und der Vermietung von möblierten Wohnungen. Wie die Gesetzeslücken geschlossen werden können, dazu soll eine Expertengruppe Vorschläge machen. Vermietern könnten dann zum Beispiel Bußgelder drohen, wenn sie gegen die Mietpreisbremse verstoßen. Katrin Müller, Nachrichtenredaktion.
4: Die USA haben 25 Jahre nach den Terroranschlägen vom 11. September 2001 der fast 3000 Todesopfer gedacht. In New York verlasen Angehörige am Ground Zero die Namen der Getöteten. Erstmals wurde auch mit einer eigenen Schweigeminute an spätere Opfer der gesundheitlichen Folgen erinnert. Präsident Trump nahm an der Gedenkfeier am Pentagon teil und verteidigte dort den Irankrieg. Kinotickets sind teurer geworden, umso mehr lohnt sich dieses Wochenende für Kinofans. Beim sogenannten Kinofest kosten Karten für viele Filme heute und morgen nur 5 Euro.
6: Mehr als 700 Kinos in ganz Deutschland machen mit beim Kinofest. Teilweise mit Sondervorstellungen von Filmklassikern, Previews kommender Filme und extra bunten Aktionen drumherum. Auch wer große Sommerblockbuster wie die Odyssey oder den neuen Spider-Man-Film oder gehypte Horrorhits wie Obsession noch nicht gesehen hat, kann das jetzt für 5 Euro. Für Romantiker gibt's aktuell Komödien wie Finding Emily oder One Night Only und für Kinder zum Beispiel Toy Story 5, Paw Patrol oder den neuesten Minions-Film. Onni Tochau, Nachrichtenredaktion.
4: Zum Sport. Tennisprofi Alexander Zverev steht im Finale der US Open. Er besiegte im Halbfinale den russischen Außenseiter Karen Khachanov in 3 Sätzen. Im Finale trifft Zverev am Sonntagabend auf den Weltranglisten 9. Ben Shelton aus den USA. Und im Freitagsspiel der Fußball-Bundesliga hat der FC Schalke seinen ersten Bundesligasieg seit fast 3,5 Jahren eingefahren. Die Schalker setzten sich beim 1. FC Union Berlin mit 3:1 durch.
7: 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Schleswig-Holstein und Hamburg-Wetter bleibt bis kurz vor der Tagesschau heute trocken, dann ziehen von Westen Regenschauer rein, die üblichen 19 Grad im Herzogtum Lauenburg und 18 in SPO sind heute wieder angelegt. Westwind mäßig bis frisch, der Zwei-Tage-Trend, morgen nur noch geringe Restschauer und dann wird es am Montag relativ freundlich mit einer Sonnenscheindauer von 6 Stunden. 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Alles frei, gute Fahrt, Flitzerblitzer stehen hier. A24 Richtung Hamburg zwischen Zarrentin und Galin, Richtung Berlin hinter Mainburg, B96 Rügenzubringer Richtung Insel, Hörersplatz Rügenblick. B104 Chemnitz Richtung Staffenhagen, B109 in Jatznick beide Richtungen, B191 Ortsausgang Mallis Richtung Neukralis und in Spornitz. Röbel Bahnhofstraße, Rostock-Röversäger Chaussee, stadteinwärts, Stadtentsorgung in die Ecke, Stralsund, Vogelwiese und Waschow Richtung Zarrentin. Ha? Habt ihr was entdeckt, was gerade frisch aufgebaut wird oder euch stört? Ruft durch 0381 49 78 110, denn keiner meldet mehr aktuelle Flitzerblitzer.
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7: Schönen guten Morgen im Nachrichtenstudio, Axel Prokop.
8: Einen schönen Samstag.
7: Elisabeth Reinhold hat Urlaub, deswegen bin ich da.
9: Guten Morgen, Herr Schneider.
7: Jawohl, Tachchen. Und schöne Grüße jetzt um die Zeit um 6.04 Uhr in alle Hotels und Pensionen im Land. Frühstücksservice ist in Vorbereitung, ne? Und ihr werdet gleich ganz früh relativ viele Gäste haben, weil für die Bayern und Baden-Württemberger gehen ja nur auch die Ferien zu Ende und die sind ja clever und wissen, früher losfahren heißt nachher um 10 Uhr nicht in irgendeinem Stau stehen. Ne? Deswegen geht's gleich rabatzig los hier. Wie bei uns mit Burna Boy und Shakira. Die, die, moin.

Siehst du, der Song hier, Burna Boy, Shakira, Dida, hat auch schon mehrere Bundestrainer im deutschen Fußball überlebt. Ne? Der war schon eins, als Nagelsmann noch war und gesagt hat, ich höre auf. Wegen Unerfolg. Da war ja was vor ein paar. Es ist schon so lange her, ne? Ewig auf Platz 1 der Song in den deutschen Singlecharts hier. Ostseewelle, schönen guten Morgen. Gute Laune jetzt, 6:09 Uhr mit Madcon, Freaky Like.

0: schalten wir euch sofort ins Programm. Ostseewelle Hörerfamilie für alle. Jetzt 6.15 Uhr. Caro aus Schwerin mit einer ganz unglaublichen Beobachtung.
1: Und zwar ist aktuell in Schwerin die Wasserversorgung komplett gestört nach Auskunft der WAG. Das heißt, wir haben alle in Schwerin kein Wasser. Ich habe versucht, mehrfach die Störungshotline zu erreichen, bin irgendwann durchgekommen und die Dame sagte mir das.
0: Klären wir uns dahinter, weil man will ja wissen, wann man sich schick machen kann hier wie am Samstag, weißt du?
1: Ja, gerne. Ich freue mich über eine Nachricht im Radio, was der Grund ist.
0: Auf jeden Fall, klar, gleich Kollegen in der Nachrichtenredaktion sind dabei. Ist euch in Schwerin das auch aufgefallen? Gerade, also ihr hört ja gerade mal testen, Wasser. Ihr wollt ja vielleicht ein Käffchen oder so, dann gleich nochmal durchrufen, 0381 49 78 110. Vielleicht gibt es ja einen Stadtteil, der Wasser hat. Ja?

0: 0381 49 78 110. Neben ganz vielen Events, die wir heute für euch haben, wird uns das Schwerin sitzt auf dem Trockenen wohl noch ein bisschen beschäftigen. Hi.
1: Ja, hi, moin. Also hier ist Carola. Ich wohne in Krebsförden und habe schon seit kurz nach 4 auch kein Wasser. Ich habe schon gedacht, das liegt an meiner Leitung. Aber warum, weiß ich auch nicht.
0: Nee, ist richtig. Da klemmen wir uns dahinter. Das ist jetzt um 6:18 Uhr natürlich auch ein bisschen schwierig, alles rauszufinden sofort. Aber wir sind dran und der Schweriner an sich ist sitzt heute auf dem Trockenen. Im Moment.
1: Ja.
0: Im Moment.
1: Sieht so
0: nur
1: aus.
0: Im Moment.
1: Ich kann mich auch nicht schick machen.
0: Ja, schick machen wäre schön, ja.
1: Das wäre schön, ja.
0: Gibt es das eigentlich noch? Trockenshampoo?
1: Ja, wahrscheinlich muss ich das tatsächlich heute raufpudern. Trockenshampoo, das ist ein Puder.
0: Aber ja, aber Wasserversorgung, WAG Schwerin kriegt das hoffentlich früher wieder hin. Danke dir.
1: Ich hoffe. Okay, danke auch.
0: Tschüss.
1: Schönen Tag euch.
0: Ebenso.
1: Tschüss.
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0: Um ganz genau 6.20 Uhr, Sonnab, 12. September. Axel hilft und geht los mit dem Widder.
3: Heute ist euer Entdeckergeist wach. Fahrt irgendwo hin, wo ihr noch nie wart. Selbst ein kleiner Ausflug fühlt sich nach Abenteuer an.
0: Stier.
3: Ihr braucht heute Bewegung, auch wenn das so verlockt. Nach einer Runde draußen fühlt ihr euch deutlich besser.
0: Zwillinge.
3: Eine zufällige Begegnung könnte euren Samstag verändern. Bleibt offen für Menschen, die normalerweise nicht in eurem Umfeld auftauchen.
0: Krebs.
3: Kocht etwas Neues, probiert ein unbekanntes Restaurant oder macht aus dem Abend ein kleines Festessen.
0: Löwe.
3: Euer Konto möchte heute mitreden. Spaß haben? Unbedingt. Allen eine Runde ausgeben? Ah, vielleicht nicht unbedingt.
0: Das sprechende Konto.
3: Ja,
0: müsste man eine Comedy draus machen. Jungfrau,
3: Venus meint es heute gut mit euch. Paare sollten sich bewusst Zeit füreinander nehmen. Singles dürfen sich auf Herzklopfen einstellen.
0: Waage.
3: Ihr entdeckt eure kreative Ader. Ein neues Hobby könnte euch heute so packen, dass ihr glatt die Zeit vergesst.
0: Skorpion.
3: Heute darf das Handy öfter in der Tasche bleiben. Ihr werdet überrascht sein, wie viel mehr ihr von eurem Tag mitbekommt.
0: Stütze.
3: Freunde überreden euch zu einer Aktion, auf die ihr zunächst keine Lust habt.
0: Steinbock.
3: Ein Herzenswunsch rückt ein kleines Stück näher. Noch ist Geduld gefragt, aber die Richtung stimmt.
0: Wassermann.
3: Ihr habt Lust, zu Hause etwas zu verändern. Schon ein bisschen Umräumen sorgt für komplett neue Energie.
0: Fische.
3: Besonders ein Gespräch mit einem älteren Familienmitglied könnte euch heute lange im Gedächtnis bleiben.
0: Alles natürlich auch zum Nachhören und Nachlesen in der knallroten Ostseewelle-App, unser 60-Sekunden-Horoskop. 6:22 Uhr jetzt. Guten Morgen, Ostseewelle.

0: Sounds like a Melody, die 80er mit Alpha Will sind schon parat. Und dann auf wie geht's, Dasha, so ein bisschen für alle, die früh am Morgen schon Line Dance tanzen wollen. Es ist eine Möglichkeit, macht keiner, aber es wäre eine Möglichkeit, das geht zu dem Song, ja, gibt's gleich. Und wir starten auch mit den Black Eyed Peas aus den 2000ern, schön. 6.28 Uhr jetzt, bleibt bei Ostseewelle.
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0: 6.30 Uhr, halb sieben. Schönen guten Morgen, hier ist das Guten Morgen-Update bei Ostseewelle. Axel Prokop.
9: Zwei junge Menschen sind bei Verkehrsunfällen in Mecklenburg-Vorpommern ums Leben gekommen. Im Kreis Ludwigs in Nordwest-Mecklenburg starb ein 9 Jahre alter Radfahrer. Der Junge wurde von einem Auto erfasst, als der Radweg endete und er bei Holdorf auf die B104 fuhr. Und zwischen Zehner und Lohmen im Landkreis Rostock krachten insgesamt 3 Autos zusammen. Ein 18-Jähriger starb, 3 weitere Personen wurden teils lebensgefährlich verletzt. Die USA haben 25 Jahre nach den Terroranschlägen vom 11. September der fast 3000 Todesopfer gedacht. Erstmals gab es auch eine Schweigeminute für spätere Opfer, die an gesundheitlichen Folgen von Rauch und Giftstoffen starben. Und zum Fußball. Der Drittligist FC Hansa Rostock hat mit dem 0:4 auswärts gegen Viktoria Köln die erste Niederlage der Saison kassiert und die erste Auswärtsniederlage seit Februar. In der ersten Bundesliga verlor Union Berlin 1:3 gegen Schalke 04.
0: 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Schönen guten Morgen. Heute trocken bis 20 Grad. Ab heute Abend dann Schauer von Westen und der Zwei-Tage-Trend. Morgen weiterhin Getropfe um 20 Grad. Trocken wird es dann wieder am Montag. Das Ganze immer in Begleitung von mäßigem Westwind. Bester Verkehrsservice für unser Land, Ostseewelle. 6.31 Uhr, alles soweit frei. Blitzer, B96 Rügenzubringer Richtung Inselhöhe, Rastplatz Rügenblick, B104 Chemnitz Richtung Staffenhagen. Bernd meldet B110 Liebnow beidseitig, B191 in Spornitz Richtung Neustadt-Glewe, B196 zwischen Lankengranitz und Serams. Röbels Bahnhofstraße hat einen Blitzer-Anhänger und Waschow Richtung Zarentin. Wo habt ihr noch was entdeckt? 0381 49 78 110. Denn keiner meldet mehr aktuelle Blitzer.
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0: Axeli im Nachrichtenstudio.
9: Hallöchen.
0: Schneidi ist da in Vertretung für Elisabeth. Aufs Motorrad setzen und fliegen? Wo das geht, erfahren wir in dieser Viertelstunde in eurem Familienwochenende hier bei Ostseewelle. Los geht's, Miley Cyrus.

0: Stunts, Akrobatik, Loopings, Flugshows. Was die Teufelskerle im Freestyle auf den Zweirädern veranstalten, ist gute Käse. Ja. Ostseewelle, guten Morgen, 6.40 Uhr. Die Freestyle-Show, habt ihr schon bei uns im Programm viel drüber gehört? Heute im Landgestüt Redefin im Kreis Ludwigslust-Parchim. Ab 13 Uhr ist Einlass. Wahnsinn, dieses Ding. Von den Machern von vor Ort jetzt Sven Schreiber bei uns. Moin.
1: Ja, einen wunderschönen guten Morgen.
0: Wir wissen, dass aus 5 Nationen Top-Athleten beim Freestyle mit dabei sind. Aus deiner Erfahrung, aus welchem Land kommen die Besten?
1: Also der Beste kommt glücklicherweise aus Deutschland. Mit Luke Ackermann haben wir halt den amtierenden Freestyle-Motocross-Weltmeister im Landgestüt zu Gast. Ja. Er ist also der Gastgeber. Er hat unter anderem einen Ex-Weltmeister mitgebracht aus der Tschechischen Republik. Bringt dann ebenfalls noch ein neues Supertalent aus Belgien mit. Also im Motocross ist Belgien und die Niederlande die führende Macht. Und er bringt halt noch seinen französischen Kollegen Brice Isou mit, der halt viel Erfahrung hat, mehrfach in der Weltmeisterschaft unter den Top 3 war. Und ein Youngster, Matthias Cesak, der viele Medaillen gesammelt hat in den USA.
0: Wie weltumspannend diese Freestyle-Motocross-Family ist, ist Wahnsinn. Wenn man es nicht weiß und dann so von dir hört, ist man sofort addicted. Und für die gesagt haben, naja, Freestyle, Motocross und Rennsport, Autosport, Motorsport, müssten aber Vierräder sein. Warum reichen zwei?
1: Wir bieten Motorsport und Extremsport zum Anfassen. So nah wie in Redefin im Reitstadion kann man wohl nirgends dabei sein. Man hat vorher eine Pit-Party, wo man die Jungs besuchen kann. Man kann Autogramme von den Jungs abgreifen. Man kann Motorräder quasi anfassen. Und man sitzt halt in 5 Meter Abstand zur Strecke und dann fliegen die 20 Meter hoch an einem vorbei. Und das halt eben nicht nur mit Motor, sondern halt auch eben auf Mountainbikes und auf BMX-Rädern, wo wir auch einige der Weltbesten zu Gast haben werden.
0: Das sind mehrere Shows in einem. Ab 16 Uhr geht's los und du, Sven, ja, wir sagen hier so diesen Begriff Anglerlatein, du machst das Freestyle-Latein zwischendurch, sodass alle auch Bescheid wissen, was passiert.
1: Ja, ganz genau. Also ich werde alle Infos und alle Tricks kommentieren und den Leuten den Sport ein bisschen näher bringen.
0: Auf wie geht's, Herrschaften? Das Event ist quasi bis Mitternacht auch angesetzt und startet um 16 Uhr Landgestüt Redefin. Sven, wir freuen uns auf dich, auf euch. Viel Spaß.
1: Ja, besten Dank.
0: Gerne, gerne. 6.43 Uhr jetzt Ostseewelle.

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Sagen wir guten Morgen und begleiten euch 6:46 Uhr. 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

0: Gleich kurz nach 6 habt ihr uns ja gemeldet, Wasserausfall in Schwerin, womöglich in der ganzen Stadt. Dankeschön für eure Meldungen aus der Ostseewelle-Hörerfamilie, 6.50 Uhr. Wir können jetzt praktisch so eine Karte für die Landeshauptstadt Schwerin machen. Gartenstadt hat Wasser, Dresch 1 hat Wasser, Krebsförden wohl nicht. Und drüber geht's zu...
1: Moin, Henrik hier. Ich wollte mal Bescheid sagen. Also bei uns in Lankow funktioniert das Wasser auf jeden Fall.
0: Dann ist womöglich... schon was in Progress, in Arbeit und alles ja. Wird wieder kurz nacheinander angeklemmt.
1: Ja, sehr schön, das freut uns. Also wir sind gerade jetzt aufgestanden, wir haben es gehört, deswegen wollte ich Bescheid sagen, bei uns funktioniert das Wasser.
0: Sehr schön, Kaffee gerettet. Kaffee mit Mineralwasser, Sprudel aus der Flasche ist eben auch Kacke, ne?
1: Nee,
0: geht auch bei Tee nicht.
1: Nein, das wollen wir nicht. Wenn dann schönes Leitungswasser im
0: ja,
1: Kaffee, dann wird es besser.
0: Dankeschön, Henrik, hoch die Hände.
1: Wochenende.

Ja, das ganze Daumen drücken, ne, in Sachen Wasserausfall in Schwerin hat in der Ostseewelle Hörerfamilie offenbar jetzt geholfen. Mehrere Stadtteile sind jetzt wieder dran. Weststadt, Krebsförden hat auch wieder Wasser. Ja. Es läuft an diesem Samstag. Ostseewelle, schönen guten Morgen, Sacha Larsen gleich, Lush Life. Ich muss bei Lush Life natürlich immer an die Seifenmarke Lush denken, was eben jetzt auch wieder in Schwerin gehen würde. Du kannst die dann wieder abwaschen. Ed Sheeran dazu, Overpass Graffiti und wir geben uns aus den 80ern Eric Carmen, Hungry Eyes. Yes, bleibt dran, moin.

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7: Ich bin Uli Reitinger. Justizministerin Stefanie Hubig will die Wirksamkeit der Mietpreisbremse verbessern. Ihr Ziel sei es, die Mietpreisbremse wirklich scharf zu schalten, sagte Hubig der Funke Mediengruppe. Bei Verstößen gegen die Mietpreisbremse müssten Vermieter bisher nur das zu viel gezahlte Geld dem Mieter zurückerstatten. Das reiche nicht aus, so Hubig. Eine Expertengruppe befasst sich gerade mit Bußgeldern für Verstöße gegen die Mietpreisbremse und mit einer Reform der Regelung bei Mietwucher. US-Präsident Trump wird an diesem Wochenende in Irland erwartet. Bei dem Besuch ab heute stehen nicht nur politische Gespräche auf dem Programm, Trump ist auch zu Gast bei einem Golfturnier.
8: Zunächst will Trump in Dublin die irische Präsidentin Catherine Connolly und Premierminister Micheál Martin treffen. Im Mittelpunkt seiner Reise steht aber auch der Golfsport. Am Sonntag besucht der US-Präsident die Schlussrunde der Irish Open auf seinem eigenen Golfresort in Doonbeg. Sein Besuch wird von Protesten begleitet. In Dublin und in Doonbeg sind Demonstrationen angekündigt. Die irische Polizei sprach vorab von einem der komplexesten Sicherheitseinsätze, die sie je durchgeführt habe. Aus London, Philipp Detlefs.
7: Einer Studie der Vereinten Nationen zufolge geht es in Deutschland nicht gerade gerecht zu. Vor allem Frauen, Kinder, Ostdeutsche, Menschen aus dem Ruhrgebiet, Einwanderer und Menschen mit Behinderungen sind benachteiligt, heißt es in dem UN-Bericht.
9: Die Einkommens- und Vermögensungleichheit in Deutschland hat seit den 2010er Jahren deutlich zugenommen, heißt es in dem Bericht. Frauen beispielsweise verdienen hierzulande durchschnittlich 16% weniger als Männer. Dieser Gender Pay Gap sei nicht nur groß, sondern vor allem auch größer als in fast allen anderen westlichen Industrienationen. Deutschland müsse mehr Geld in die Kinderbetreuung stecken und die veraltete Infrastruktur erneuern. Dafür sollten Reiche etwa über die Erbschaftssteuer stärker eingebunden werden. Tanja Wagner, Nachrichtenredaktion.
7: Und noch zum Sport. Der FC Schalke hat seinen ersten Sieg in der ersten Fußball-Bundesliga seit fast 3,5 Jahren gefeiert. S04 setzte sich beim 1. FC Union Berlin mit 3:1 durch. Und Tennisprofi Alexander Zverev hat das Endspiel der US Open erreicht. Er besiegte im Halbfinale den Russen Karen Khachanov in 3 Sätzen. Im Finale trifft Zverev am Sonntagabend auf den Weltranglisten 9. Ben Shelton aus den USA.
10: Wo es das beste Hundekino in Schleswig-Holstein gibt, an diesem Wochenende, das hören wir nachher, 7.45 Uhr, 9.45 Uhr roundabout, hier bei Ostseewelle auf DAB+. Schleswig-Holstein und Hamburg-Wetter bleibt bis kurz vor der Tagesschau heute trocken, dann ziehen von Westen Regenschauer rein, die üblichen 19 Grad im Herzogtum Lauenburg und 18 in SPO sind heute wieder angelegt. Westwind mäßig bis frisch, der Zwei-Tage-Trend. Morgen nur noch geringe Restschauer und dann wird es am Montag relativ freundlich mit einer Sonnenscheindauer von 6 Stunden. 7.03 Uhr.
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10: Alles frei, schöne Fahrt. Hier gibt's Flitzerblitzer, A24 Richtung Hamburg zwischen Zahantin und Galin und Richtung Mainburg, Richtung Berlin hinter Mainburg. B104 Chemnitz Richtung Staffenhagen, B110 liegt nur beidseitig, B191 Ortsausgang Mallis Richtung Neukalis, B196 zwischen Lankengranitz und Serams, Röbel Bahnhofstraße, Rostock Röversäger Chaussee stadteinwärts, Stralsund Vogelwiese und Waschow Richtung Zarentin. Wo habt ihr was entdeckt? Bitte durchrufen. Studio Hotline ist 0381 49 78 110, denn keiner meldet mehr aktuelle Flitzerblitzer.
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10: Axel Prokop in den Nachrichten.
11: Hallöchen.
10: Elisabeth Reinhold hat Urlaub, deswegen bin ich heute da.
12: Guten Morgen, Herr Schneider.
10: André Schneider, Tachchen, wir hören uns sonst immer am Vormittag, also bei der Arbeit, Montag bis Freitag, auch da gern mal reinhören, ist auch eine schöne Zeit mit uns. Und wir haben jetzt gleich bis 12 Uhr exklusive Tickets für Leonie. Ostseewelle Musikstar Leonie kommende Woche in der Elbphilharmonie in Hamburg. Wattending, vielleicht habt ihr das gehört, als das Ding aufgemacht wurde, haben vorher Wissenschaftler am Klang des Saals gearbeitet. Ja, und da drin Ostseewelle Musikstar Leonie. Es gibt nirgends Tickets dafür zu kaufen für dieses Event. Hört uns wie gewohnt am Samstag länger und lasst euch nachher einladen. Jetzt gibt's Ed Sheeran.

etlichen entlang der B109 und B198 geht die Sonne auf. Ja, im Osten geht sie ja auch auf, ne? Schönen guten Morgen, 7:08 Ostseewelle.

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0: Na, bisschen in der Küche geschwurft?
1: Genau so soll's sein. Der große Familiensamstag hier bei Ostseewelle mit jeder Menge. Gute Laune drin, mit viel Heimatgefühl und allen aktuellen Hits. Jetzt Zeit für Aus Dies, ganz aktuell. 7:16 Uhr.

0: pünktlich angetreten am Samstagmorgen, die beiden hier, 7.20 Uhr.
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2: Ja, gut. Und selbst?
3: Ach, mir macht dieser neue Trend irgendwie Sorgen.
2: Welcher Trend?
3: Aura Farming.
2: Aura wat?
3: Ja, ich weiß nicht, ob das gut oder schlecht ist.
2: Ich weiß nicht mal, was es überhaupt ist.
3: Pass auf, in Lateinamerika, da bietet sich seit kurzem ein bizarres Bild für Passanten. 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
2: Ja, was verbiete es einfach?
3: Was?
2: Ja, was? 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
3: Aber...
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Tippitoppi, Dankeschön fürs Hören. Grüße natürlich auch an alle in der Landwirtschaft, die zum Beispiel rund um Alten Treptow gerade auf dem Traktor auf dem Feld sitzen. Guten Morgen, es ist 7.25 Uhr. 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

0: Alle Infos zu kein Wasser mehr aus der Leitung in der Landeshauptstadt Schwerin habt ihr seit 6 Uhr Minuten genau hier bei Ostseewelle gehört. Jetzt geht's ja wieder. Das ist ja der Vorteil eben von Ostseewelle. Schneller als bei jedem anderen Medium kommen die Infos aus der Heimat eben bei euch an. Mit der Ostseewelle-Hörerfamilie zusammen. Dankeschön fürs Dasein. Gleich am Samstag in eurem Familiensender Hügel mit Moving to the Sun. Power. Rhythmus. Natasha Bedingfield zum Kuscheln und Teddy Swims, der Stimmmeister, Mr. Know-It-All. Hier bei Ostseewelle bleibt dran, kurz vor 7:30.
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0: 7:32 Uhr, hier ist das Guten Morgen-Update um 7:30 bei Ostseewelle. Kollege Axel Prokop.
12: Zwei junge Menschen sind bei Verkehrsunfällen in Mecklenburg-Vorpommern ums Leben gekommen. Im Kreis Nordwest-Mecklenburg starb ein 9 Jahre alter Radfahrer. Der Junge wurde von einem Auto erfasst, als der Radweg endete und er bei Holdorf auf die B104 fuhr. Zwischen Zehna und Lohme im Landkreis Rostock krachten insgesamt 3 Autos zusammen. Ein 18-Jähriger starb, 3 weitere Personen wurden teils lebensgefährlich verletzt. Die USA haben 25 Jahre nach den Terroranschlägen vom 11. September der fast 3000 Todesopfer gedacht. Erstmals gab es auch eine Schweigeminute für spätere Opfer, die an gesundheitlichen Folgen wie Rauch und Giftstoffen starben. Und zum Fußball. Der Drittligist FC Hansa Rostock hat mit dem 0:4 auswärts gegen Viktoria Köln am Abend die erste Niederlage der Saison kassiert. In der ersten Bundesliga verlor Union Berlin 1:3 gegen Schalke.
0: Alles, was wichtig ist, in einer halben Stunde wieder und jederzeit zum Nachhören in der knallroten Ostseewelle-App. Das Guten Morgenwetter. Heute geht's trocken durch den Tag. Und dazu auch eine Sonnenscheindauer von 7 Stunden. Höchstens. Ja, zum Abend hin fängt es dann an zu regnen. Das geht so bis morgen Vormittag. Und dann geht's rein in so einen Mischmasch. Sonntag bis 20 Grad. Der Montag dann wieder trocken mit Herbstsonne. 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Aktuell Güstrow, Bredentiner Weg, Ecke Schwaner Straße. Ein Poller ragt da so mächtig auf die Fahrbahn. Da hast du am Auto Aufreißgefahr, sagt Cedric. Danke fürs Melden. Flitzerblitzer stehen. B104 Chemnitz Richtung Staffenhagen. B191 Ortsausgang Mallis Richtung Neukallis. Röbel, Bahnhofstraße. Rostock, Röversheger Chaussee, stadteinwärts. Stralsund, Vogelwiese und Waschow Richtung Zarentin 0381 49 78 110. Bitte immer anrufen, ne? Denn keiner meldet mehr aktuelle Flitzerblitzer.
4: Vielen, einen schönen guten Morgen. In Jatznik ist ein Blitzer, der führt, wenn man jetzt Richtung Pasewalk fährt.
0: Vielen Dank.
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0: So ist das. Axel Prokop ist im Nachrichtenstudio. Guten Morgen.
14: Einen wunderschönen guten Morgen. Ja, Schneider, ich wollte auch sagen, Schwiegermama wohnt auch auf dem Dreh. Schwerin hat gesagt, Wasser geht auch, Zähne geputzt ist, geduscht ist und liebe Grüße an dich.
0: Ja, alles klar. Dankeschön. Wir haben ja vorhin gesagt, Mensch, man kann sich ja gar nicht schick machen, wenn das Wasser weg ist in Schwerin. Jetzt ist es also wieder besser. Und wenn er euch hübsch macht, dann wollen wir natürlich auch was Ordentliches erleben direkt vor der Haustür. Deswegen die Kultveranstaltungstipps in dieser halben Stunde hier bei Ostseewelle. Darauf wartet ihr und dann geht's los in einen Samstag mit viel Aktion. Dazu gibt's Natasha Bedingfield-Mucke und wir starten mit Teddy Swims. Guten Morgen.

Schöne Grüße in eurer Familie. Schöne Grüße an die besten Söhne der Welt, an die besten Töchter der Welt, an die besten Muttis der Welt, an die besten Papis der Welt, nämlich die, die jetzt gerade frisch beim Bäcker die knackigen Brötchen erhascht und mit nach Hause gebracht haben. Es soll manche Hundis geben, die das auch können, an die auch schöne Grüße. 7:42 Uhr, Ostseewelle.

0: Tada, ganz genau 7:45.
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0: Dankbare Fellnasen gibt's morgen in Lübeck. Wir grüßen die Freibäder. Moin. Ihr habt morgen Hundeabbaden der Saison, ne? Chlor ist dann schon raus aus dem Wasser. Und nach dem Hundeplanschen wird dann alles abgelassen. Die Saison ist vorbei. Auch wer keinen Hund hat. Leute, das ist Hundekino vom Feinsten. Morgen wird die beste Zeit eures Lebens. So süß. Morgen 11 bis 17 Uhr im Lübeck-Bad Schlutup und Mäusling. Laurent hat uns gemailt und wir haben uns dreimal die Augen gewischt. Echt kostenlos? Alle Tanzworkshops in Haffkrug? Wie geil ist das denn? Haffkrug an der Ostsee hat Seebrückenfest. Kannst du sowieso alles erleben. Und zwischen 11 und 18 Uhr gibt es stündlich diese Tanzworkshops am Seebrückenvorplatz. 12 Uhr zum Beispiel 1-2 Cha-Cha-Cha, 15 Uhr Line Dance, ne, für alle Miley Cyrus Hits. Und 17 Uhr Salsa mit Raoul. Macht euren Tanzschein voll in Haffkrug. Und hallo in Kiel. Ihr könnt den ganzen Tag entlang der Förde die Drachenboot-Tage genießen. Ne? Wahrscheinlich sind auch eure Schüler oder eure Firmenkollegen sowieso dabei. Ihr sitzt selber im Boot und seid natürlich als Schlachtenbummler da.
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0: Njam Njam zum perfekten Frühstück mit Rührei, leckeren Brötchen und vielleicht selbstgekochter Marmelade. Entweder nicht von euch selbst, aber die von Mutti. Dazu servieren wir am Samstag eure Lieblingshits mit Nelly Furtado, mit Nico Santos. Dazu gibt's Kato und John mit Turn the Lights Off gleich nach 8 hier bei Ostseewelle. Gern bei uns bleiben. Bleibt am Tisch sitzen, ne? Sozusagen.
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8: Ich bin Uli Reitinger. Vermieter, die im Moment gegen die Mietpreisbremse verstoßen und ihre Mieter zu Unrecht abkassieren, müssen in Zukunft mit Bußgeldern rechnen. Im Moment müssen sie den Mietern nur das zu viel verlangte Geld zurücküberweisen. Das soll sich ändern, Justizministerin Hubig sagt den Funke-Medien. Sie will die Mietpreisbremse scharf stellen. Eine Expertengruppe befasst sich gerade mit der Regelung zum Mietwucher und insbesondere mit möglichen Bußgeldern für Verstöße gegen die Mietpreisbremse. Die Mehrheit der Erwerbstätigen in Deutschland ist bereit, mehr zu arbeiten, sofern die Rahmenbedingungen stimmen. Gleichzeitig ist eine Mehrheit nach einer Umfrage für die Jobseite Indeed von der politischen Diskussion um das Thema Arbeitszeit genervt.
9: 3/4 der Befragten arbeiten sowieso schon mehr, als in ihrem Arbeitsvertrag steht. Als mögliche Motivation, noch mehr zu arbeiten, werden mehr Geld, Steuervorteile oder flexiblere Arbeitszeiten genannt. Gleichzeitig fühlen sich viele Beschäftigte in ihrem Arbeitsalltag ausgebremst durch Personalmangel, Bürokratie, zu viele Besprechungen oder veraltete Technik. Jan-Henna Reitze, Nachrichtenredaktion.
8: Kassenärztechef Andreas Gassen hält in medizinisch dringenden Fällen schnellere Facharzttermine für möglich. Für die schnelle Terminvermittlung, für objektiv medizinisch dringende Termine, müssten die Praxen entsprechend vergütet werden. Das sagte der Vorstandsvorsitzende der Kassenärztlichen Bundesvereinigung der Bild-Zeitung. Die niedergelassenen Ärzte könnten unter diesen Voraussetzungen eine begrenzte Zahl kurzfristiger Termine bereitstellen. Das sei in der Regel innerhalb einer Woche darstellbar, sagte Gasten. Und noch zum Sport. Der FC Schalke hat den ersten Sieg in der Fußball-Bundesliga seit Mai 2023 geholt. Die Schalker gewannen beim 1. FC Union Berlin mit 3:1. Den ersten Schalker Treffer erzielte ausgerechnet der ehemalige Unioner Robin Gosens. Er sagte nachher bei Sky:
10: Ja, sehr besonders. Irgendwie so ein ganz doller Mix der Gefühle, ehrlich gesagt. Ich habe sehr, sehr viel Respekt vor Union. Hat hier zwar eine sehr intensive Zeit mit der Rettung am letzten Spieltag, aber dennoch eine unglaublich wertschätzende und für mich positive Erfahrung hier in der Alten Försterei.
8: Kurz noch zum Tennis. Alexander Zverev steht im Finale der US Open. Er besiegt im Halbfinale den Russen Karen Khachanov in 3 Sätzen. Im Endspiel trifft Zverev am Sonntagabend auf den Weltranglisten 9. Ben Shelton aus den USA.
0: Der Wind macht heute eine ganz entspannte Figur, kommt aus westlichen Richtungen. Nur vereinzelt über Sylt gibt es mal so eine kleine stürmische Böe. Das mit dem Wind bleibt am Wochenende auch so. Was sich so ein bisschen ändert, ist das, was vom Himmel runterkommt. Das Wetter bei Ostseewelle für Schleswig-Holstein und Hamburg hier der DRB-Plus-Kanal. Nach 18 Uhr heute geht's los mit dem Regen. Und das geht auch ein paar Stunden bis morgen früh. Bis dahin haben wir heute eine Sonnenscheindauer von 6 Stunden, Wechselspiel aus Sonne und Wolken zwischen Holsteinischer Schweiz und Lüneburger Heide. Im Zwei-Tage-Trend morgen Regen, trocken wieder der Montag. Jetzt 8.03 Uhr.
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0: Landkreis Rostock immer noch Behinderung nach dem Unfall von heute Nacht zwischen Zehner und Lohmen. Polizei leitet euch dran vorbei. Hinweis für den Landkreis Rostock in Güstrow, Bredentiner Weg, Ecke Schwaner Straße. Ein Poller ragt da wohl mächtig auf die Fahrbahn. Aufreißgefahr am Auto. Hinweis für Vorpommern-Greifswald. Info vorab. In einer Stunde geht es dann so langsam los. Ortsdurchfahrt Ergesin wird wegen Festumzug gesperrt. Das Ganze geht bis knapp ran an Mittag. Bloß das, was wir schon mal gehört haben. Flitzerblitzer stehen. B104 Chemnitz Richtung Staffenhagen. Annika meldet B105 zwischen Kröpelin und Neubukow, Höhe Hotel Störtebeker. B109 in Jatznik Richtung Pasewalk. B110 Lipno beidseitig. Flitzerblitzer B191 kurz hinter Eldena Richtung Ludwigslust. Wo habt ihr was entdeckt? Moin.
11: B105 Bentwitsch, 100 Meter hinter der festen Säule, sehr gut versteckt.
0: In Richtung Rostock?
11: Schön. Ja, genau.
0: Dankeschön, Hannes. Moin.
12: Hier ist der Christopher. Ich bin gerade auf dem Weg in Richtung Usedom und will einen Blitzer verpetzen. Und zwar kurz vor Pinno in der 60er-Zone.
0: Dankeschön. Studio-Hotline ist immer 0381 49 78 110, denn keiner meldet mehr aktuelle Flitzerblitzer.
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0: Nachrichten mit Axel Prokop heute.
13: Und einem Leckerkäffchen. Moin.
0: Oh, ich vertrete Elisabeth Reinhold heute, die hat Urlaub.
14: Guten Morgen, Herr Schneider.
0: Huhu. Heute kann eine Mannschaft aus Mecklenburg-Vorpommern in die erste Liga aufsteigen. Da kommen wir nach 12 Uhr heute Mittag drauf. Vorher nehmen euch Uwe 169, Anhalt Borlitzer und Andrea Sparmann vom Guten Morgen nochmal mit. So unterschiedlich und immer spannend war das Leben bei uns in Mecklenburg-Vorpommern in dieser Woche. Die Höhepunkte aus dem Guten Morgen kurz nach 9. Und jetzt in 10 Minuten klären wir schon, wieso mehr als 300 Leute nichts anderes wollen, als sich in Lötz an der Peene die Arme bewegungsunfähig zu machen. Das haben wir gleich für euch. Jetzt los, Nico Santos, alle aktuell.

0: 8:15 Uhr, Viertel 9, Ostseewelle am Samstag. Schönen guten Morgen. Der Amazonas des Nordens, unsere Peene, trägt heute die besten Kutterruderer unseres Landes. Da sind wir beim Rudern, deswegen sage ich ja, Arme kaputt machen. Ihr hört Ostseewelle, euer Familienprogramm. Gleich ab 9 fällt am Hafen von Lötz bei den Minen der Startschuss für die Landesmeisterschaften im Kutterrudern mit großem Familienfest drumherum. Enrico haben wir an der Leitung vom Lötzer Ruderclub.
1: 27 Mannschaften gehen an den Start. So viel Beteiligung war meines Wissens bis dato noch nie. Da freuen wir uns natürlich drauf. 9:30 Uhr geht der erste Kutter an den Start und dann, denke ich mal, sollten wir bis um 14:30 Uhr mit allen Teams durch sein. Für die Kinder haben wir eine Hüpfburg aufgebaut. Noch ein paar Spiele werden wir noch machen für die Kinder. Ein Bierwagen ist da, Bratwurststand, Burgerstand, Kuchenstand, sowas ist alles noch da.
0: Ihr zupft an allen wichtigen Ständeworten, das ist super. 27 Teams mit jeweils 10 Ruderern und einem Steuermann in diesem Holzkutter, genial. Deswegen, don't call it Drachenboot, das ist ein anderes Material. Die fahren aber nicht gleichzeitig los, Enrico, ne?
1: Wir haben zwei Kutter, sodass wir dann immer mit einem Kutter ein Rennen fahren können. Dann kann das andere Team sich im zweiten Kutter schon mal warm rudern, in der Warm-up-Zone, sage ich jetzt mal. Und wenn der Kutter dann wieder im Ziel eingelaufen ist, der gerade das Rennen fährt, dann startet der nächste Kutter. Und so geht das immer im Wechsel, im 10-Minuten-Takt, ja. Rudern die dann die Mannschaften dann durch. Es wird eine Zeit genommen von jedem Einzelnen und der schnellste gewinnt. Die beste Mannschaft.
0: So soll es sein. Klingt spannend und nach viel Familienspaß. Jetzt gleich ab 9 im Hafen von Lötz bei den Minen einfach versammeln, mit anfeuern bei der Landesmeisterschaft im Kutterrudern. Auch wenn er auf dem Trockenen bleibt, bleibt er nicht auf dem Trockenen, gibt ja alle möglichen Stände. Enrico, dann wünschen wir viel Erfolg mit diesen Top-Teams und fast 30 Teams, die dabei sind. Ein fröhliches Hoch die Hände.
1: Wochenende.

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0: Ganz spezielle Ansprache an alle Urlaubsgäste aus Baden-Württemberg und Bayern. Eure Ferien gehen ja nun auch zu Ende. Nehmt doch den Sommerurlaub aus Mecklenburg-Vorpommern einfach mit nach Hause und gönnt euch das beliebteste Gratis-Mitbringsel aus Mecklenburg-Vorpommern, was es überhaupt gibt, nämlich die knallrote Ostseewelle-App. Habt ihr auch zu Hause dann immer euer Urlaubsgefühl dabei. Und die ersten Cleveren reisen ja jetzt schon von Rügen und Usedom ab, weil sie wissen, das könnte dann ab 10.30 Uhr, 11 Uhr ganz stopfevoll werden auf den Straßen. Ne? Schönen guten Morgen an alle, die nicht nur im Auto sitzen, sondern die natürlich auch ganz entspannt zu Hause beim Frühstück hören oder die auf dem Feld kloppen und malochen. Guten Morgen, gleich gibt's Loy, gleich gibt's September und Chris de Serendi mit dem aktuellen Hit Good Old Days. Lasst uns den feiern, gleich nach 8:30.
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8: Moin! Ich bin Henning Liese von den Carpfighters aus Rheinfeld. Dies ist eine Dartsparte des SV Preußen Rheinfeld.
7: Was macht euren Verein so besonders?
8: Ja, unsere Dartsparte macht so besonders. Wir sind erst im März gegründet worden. Allerdings sind wir schon eine sehr bunte Mischung von 25 Dart-Interessierten, die mit Beeinträchtigungen, Männlein, Weiblein, Kinder, Erwachsenen dem Dartsport nachgehen und so unseren Slogan Respekt zeigen und Toleranze leben, nach außen tragen und viel gemeinsam lachen und uns aufs Dartspielen konzentrieren.
7: Und worauf seid ihr so richtig stolz in eurem Verein?
8: Tatsächlich sind wir auf unsere DNA stolz. Respekt zeigen, Toleranz leben, das lebt jeder Teilnehmer. Und natürlich, worauf wir noch viel mehr stolz sind, ist auch die Unterstützung vom Sportverein selber, von Unternehmen in Rheinfeld und Umgebung und anderen Menschen, die uns das möglich machen, unseren Sport so auszuführen.
7: Und wie können wir euch besuchen?
8: Jeden Dienstag und Donnerstag zwischen 18 Uhr und 21.30 Uhr in 23858 Rheinfeld auf dem Sportplatz im Sportline. Dort trainieren wir mit unserer Truppe und dann könnt ihr uns natürlich auch auf Heim- wie auch Auswärtsspiel besuchen, begleiten und anfeuern.
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0: Ganz knapp schon 8:30. Hier ist das Guten Morgen-Update bei Ostseewelle. Axel Prokopf ist in den Nachrichten.
11: Großeinsatz nach einem Ölunfall in Kühlungsborn. Bei diesem Übungsszenario wollen gleich ab 9.50 Uhr Einsatzkräfte von THW und Feuerwehr die Zusammenarbeit trainieren. Trainiert wird bis zum Nachmittag auf dem Wasser und auch am Strand. Einer neuen Studie der Vereinten Nationen zufolge geht es in Deutschland nicht sehr gerecht zu. Die Einkommens- und Vermögensungleichheit hat hier seit den 2010er Jahren sogar zugenommen. Vor allem Frauen, Ostdeutsche, Menschen aus dem Ruhrgebiet und Einwanderer seien benachteiligt, heißt es. Und zum Tennis. Der Hamburger Tennisprofi Alexander Zverev hat bei den US Open das Finale erreicht. Zverev spielt da morgen ab 20 Uhr deutscher Zeit in New York gegen den US-Amerikaner Ben Shelton, der zum ersten Mal ein Grand-Slam-Finale erreicht hat.
0: Alles, was wichtig ist, gleich in einer halben Stunde wieder und jederzeit zum Nachhören in der knallroten Ostseewelle-App. Schönen guten Morgen in Lübeck. Hier jetzt gerade 15 Grad. Und heute feiert der Lübecker Kneipenchor Jubiläum. Sie werden dann am Nachmittag entlang der Wakenitz an mehreren Stellen singen. Gerne könnt ihr was spenden oder mitmachen. Also, das klingt nach einer Menge Spaß heute in Lübeck. Es bleibt bis zum Abend trocken. Wechselstimmung vorher aus Sonne und Wolken mit smartem Westwind. Zwei Tage Trend in der Nacht zu morgen und morgen Schauer, zum Montag hin wieder trocken. gleich 8.31 Uhr. 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Immer noch Behinderung im Landkreis Rostock nach dem Unfall von heute Nacht zwischen Zehna und Lohmen. Polizei leitet euch dran vorbei. Jetzt alle aktuellen Flitzerblitzer. A24 Richtung Hamburg zwischen Zarrentin und Galin Richtung Berlin stehen sie hinter Mainburg. B96 Rügenzubringer Richtung Inselhöhe, Rastplatz Rügenblick. B104 Chemnitz Richtung Staffenhagen. B105 zwischen Kröpelin und Neubuko, Höhe Hotel Störtebeker. B105 Bentwisch hinter der 70er Säule in Richtung Rostock. Jaznik Richtung Pasewalk, B110 Lipno beidseitig, B191 kurz hinter Eldena Richtung Ludwigslust. Röbel Bahnhofstraße, Stralsund Vogelwiese 30er und Waschow Richtung Zarrentin. Kommt mit dazu bitte alle.
4: Björn hier, moin. In Schwerin, wenn man von der A14 runterkommt, kurz vor der Aral, beidseitig 2 mobile Blitzer.
0: Dankeschön Björn. Studio Hotline 0381 49 78 110. Denn keiner meldet mehr aktuelle Flitzerblitzer. Moin.
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8.40 Uhr, genau. Hier eben Leonie gehört, ne? 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Also immer wieder Ostseewelle Livestream neu einschalten und länger hören, dann seid ihr hier am Samstag richtig schön am Drücker. Jetzt rüber zu den 90ern. Ari.

Das sind wahre Feuerwehr-Hotspots heute bei uns in Mecklenburg-Vorpommern. Kurz nach 8:45, ihr hört Ostseewelle. Einmal Sportplatz Fitte auf Hiddensee. Da macht die Kreisjugendfeuerwehrtruppe von Vorpommern-Rügen ihren großen Kreisausscheid mit den Jugendfeuerwehren, zum Beispiel aus Poseritz, sind sie mit dem eigenen Bus unterwegs und müssen natürlich die Fähre nehmen. Na, also ein Amphibienfahrzeug noch nicht in den Feuerwehren, dann müssen wir die Fähre nehmen. Schöne Grüße an alle, die beim Inselpokal der Kreisjugendfeuerwehren in Vorpommern-Rügen dabei sind. Schöne Anreise und viel Erfolg. Und ansonsten, ich sag jetzt mal für die Erwachsenen und deren Familien haben wir ja dann heute die große Feuerwehr-Dankeschön-Party von Ostseewelle bei Mühlen geht's auf der Mela. Nachgeholter Termin für unsere Feuerwehrhelden. Dankeschön. Ostseewelle Sound jetzt. 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

0: perfekter Song, um Samstag früh Wäsche zu sortieren. Weißwäsche, Buntwäsche, Sportprogramm, Fakt. Ostseewelle habt ihr an, genießt das Wochenende mit uns, euer Familienradio Nummer 1 hier im Land. Gleich Spice Girls, The Bowser aus Norwegen, Magnetic, die aktuellen Beats und Olivia Rodrigo zum Seeleschmeicheln. Bleibt dran!
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12: Guten Morgen, ich bin Axel Prokopf. Ein Mann hat in Hamburg offenbar versucht, seine Partnerin zu erwürgen. Auf einem Parkplatz im Stadtteil Lurup hat der 42 Jahre alte Mann die 37-Jährige erst geschubst, dann geschlagen und dann versucht, sie zu erwürgen. Weil die Frau laut um Hilfe rief, haben Passanten eingegriffen und die Polizei gerufen. Der Mann wurde wegen versuchten Totschlags verhaftet. Jetzt ermittelt die Mordkommission. Zwei junge Menschen sind bei Verkehrsunfällen in Mecklenburg-Vorpommern ums Leben gekommen. Im Kreis Nordwest-Mecklenburg starb ein 9 Jahre alter Junge. Er war nach ersten Erkenntnissen auf der B104 mit dem Fahrrad zwischen Rehnau und Gadebusch unterwegs auf dem Radweg. Als dieser bei Holdorf endete, fuhr der Junge auf die Straße. Ein 45 Jahre alter Autofahrer konnte einen Zusammenstoß nicht mehr verhindern. Das Kind erlitt so schwere Verletzungen, dass es noch am Unfallort verstarb. Auf der Landstraße zwischen Zehnau und Lumen im Landkreis Rostock kam es ebenfalls zu einem tödlichen Unfall. Drei Pkw sind insgesamt zusammengestoßen. Offenbar ist ein 46 Jahre alter Mann mit seinem Auto in den Gegenverkehr geraten und in ein anderes Auto gekracht. Ein 18-Jähriger starb, drei weitere Menschen wurden teils lebensbedrohlich verletzt und kamen ins Krankenhaus.
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12: Einer Studie der Vereinten Nationen zufolge geht es in Deutschland nicht sehr gerecht zu. Die Einkommens- und Vermögensungleichheit hat hier seit den 2010er Jahren sogar noch zugenommen. Vor allem Frauen, Kinder, Ostdeutsche, Menschen aus dem Ruhrgebiet, Einwanderer und Menschen mit Behinderungen sind benachteiligt, heißt es in dem Bericht. Deutschland müsse mehr Geld in die Kinderbetreuung und in die veraltete Infrastruktur stecken. Die UN empfiehlt, dass dafür Reiche über eine höhere Erbschaftssteuer mehr eingebunden werden sollten. Die USA haben 25 Jahre nach den Terroranschlägen vom 11. September 2001 der fast 3000 Todesopfer gedacht. In New York haben Angehörige am Ground Zero die Namen der Getöteten vorgelesen. Erstmals wurde auch mit einer Schweigeminute an spätere Opfer der gesundheitlichen Folgen erinnert. US-Präsident Donald Trump hat an der Gedenkfeier am Pentagon teilgenommen und dort den Irankrieg verteidigt.
11: Sport.
12: Fußball. Zum Start in die englische Woche in der dritten Fußballliga gab es für den FC Hansa Rostock die erste Niederlage der Saison. Die Kogge verlor auswärts 0:4 gegen Viktoria Köln. Mittwoch empfängt Hansa VfB Stuttgart 2. Im Freitagabendspiel der ersten Bundesliga verlor Union Berlin 1:3 gegen Schalke. Wann immer etwas Wichtiges passiert, ihr hört es sofort bei Ostseewelle und jetzt das Guten Morgenwetter.
0: Der Wind macht heute eine ganz entspannte Figur, kommt aus westlichen Richtungen. Nur vereinzelt über Sylt gibt es mal so eine kleine stürmische Böe. Das mit dem Wind bleibt am Wochenende auch so. Was sich so ein bisschen ändert, ist das, was vom Himmel runterkommt. Das Wetter bei Ostseewelle für Schleswig-Holstein und Hamburg, hier der DRB Plus Kanal. Nach 18 Uhr heute geht's los mit dem Regen. Und das geht auch ein paar Stunden bis morgen früh. Bis dahin haben wir heute eine Sonnenscheindauer von 6 Stunden. Wechselspiel aus Sonne und Wolken zwischen Holsteinischer Schweiz und Lüneburger Heide. Im Zwei-Tage-Trend morgen Regen, trocken wieder der Montag. 9.04 Uhr.
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0: Große Randofesttage in Eggesin und der Festzug beginnt in einer guten Stunde. Deswegen kurz nach 10 dann so die Sperrungen etwa für eine halbe Stunde für den Festumzug. Und Liebgarten bei Torgelow hat ein Lauf-Event. Deswegen ist kurz immer mal gesperrt von 10 bis 12 im Kreis Vorpommern-Greifswald. Flitzerblitzer. A24 Richtung Berlin hinter Mainburg. B96 Rügenzubringer Richtung Inselhöhe Rastplatz Rügenblick. B104 Chemnitz Richtung Staffenhagen. B105 zwischen Kröpelin und Neubukow. B105 Bentwisch hinter der Säule Richtung Rostock. Da ist dann auch immer noch 70. Ja. B110 Lipno beidseitig. B321 Schwerin an der Kriebitzer Chaussee kurz vor Aral. Beide Richtungen. Röbel Bahnhofstraße. Rostock Röversheger Chaussee stadteinwärts. Stralsund, Vogelwiese und Waschow Richtung Zarentin. Wo habt ihr was entdeckt? Bitte ruft durch. 0381 49 78 110. Denn keiner meldet mehr aktuelle Flitzerblitzer.
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0: Ja, das ist die Erlebe- und Action-Show hier im Radio für alle Familien. Ostseewelle am Samstag. Axel ist in den Nachrichten. Hallo.
12: Hallöchen.
0: André Schneider hier, kurze Vertretung für Elisabeth Reinhold. Und während im Deminer Land Arme kaputt machen angesagt ist beim Kutterrudern bei den Meisterschaften, schalten wir kurz in die Müritzregion.
13: Guten Morgen, hier ist der Thomas. Ich wollte bloß Bescheid sagen, dass eine Laufveranstaltung im Müritzkreis stattfindet. Sie startet in Federow im Nationalpark und führt über sämtliche Dörfer, Kargo, Schwassdorf, Großdrato, Kleindrato. Und die Strecke ist sehr unübersichtlich, dass die Leute ein wenig aufpassen.
0: Da sind wir auf jeden Fall vorsichtig, auch falls irgendeiner ein bisschen humpeln sollte, weil die machen sogar Marathonläufe da. Oh Gott, viel Spaß.

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0: Unsere Familien wachen mit Andrea Sparmann und Uwe 169 anhalb Worte auf und machen zur Arbeit und zur Schule jeden Morgen im Guten Morgen hier bei Ostseewelle Montag bis Freitag. Und mit den Highlights sind wir natürlich mit dem Guten Morgen Team auch am Samstag verabredet.
1: Tag euch. Einen wunderhübschen guten Morgen alle Mann.
2: Hallöchen.
1: Hi Schneidi.
2: Oh, das war so eine emotionale Woche bei uns im Guten Morgen. Wir hatten gestern ja zum Beispiel den 11. September, 25 Jahre ist diese Tragödie schon her. Und Gerd aus Krüppelin, mit dem haben wir telefoniert und er war damals Polizist vor Ort am World Trade Center.
3: Ich war immer noch im Schock. Ich konnte mich eigentlich überhaupt nicht orientieren, weil früher ist man von der Manhattanbrücke runtergekommen und da standen die Türme eben so halbwegs links. Und da wusste man, wo man hin musste. Jetzt war nichts. Jetzt war Rauch. Die Leute waren dann alle schon grau.
2: Und dann hatten wir ja noch Sabine aus Güstrow. Sie hat im Südstadtklinikum in Rostock geheiratet. Das ging leider nicht anders, denn ihre Hochzeitspläne wurden durch Probleme in der Schwangerschaft über den Haufen geworfen.
4: Ich bin hier auf einer Station mit unglaublich vielen total lieben Schwestern.
2: Ja?
4: Die haben hier ein Büro umgestaltet zum Trauraum.
2: Okay.
4: Und da war dann nur Platz für die Standesbeamtin, für meinen Partner und mich und für meine Trauzeugin. Und es war alles in allem perfekt und perfekt für uns.
5: Ja.
4: Das ist so das, was wir immer sagen.
5: Aber Leute, bei aller Emotionalität, Andrea mag ja so das Emotionale.
2: Immer.
5: Ich bin ja mehr so auf das, was so ein bisschen unterhaltsam und lustig ist. Ich fand ihn ja total niedlich.
6: Hallo, Ostseewelle, hier spricht Jakob. Ich wollte mal ein herzliches Dankeschön nochmal ausrichten an die zwei ALBA-Mitarbeiter, welche waren vor halber Stunde in Heringsdorf, vor Steigenberger Hotel. Die haben mich aufmerksam gemacht, dass ich bin gefahren mit meinem Fahrzeug mit Portemonnaie auf dem Dach. Also ich habe geschafft heute, ich weiß nicht, ob das ist Guinness-Rekord, 11 Kilometer aus Swinemünde Richtung Heringsdorf mit Portemonnaie auf meinem Dach. Ne?
5: Das die Highlights aus dem Guten Morgen aus dieser Woche und wir hören uns dann am Montag wieder ab 5.
2: Hoch die Hände.
5: Wochenende.
2: Ja.

0: Na, Hansa Rostock-Fans, ausgeschimpft, ist wieder alles gut? Oder soll ich die Viktoria Köln-Schande lieber nicht? Nee, machen wir nicht. Nee. Heute ist gute Laune Samstag. Ostseewelle gleich mit Mucke von Kelly Clarkson. 2000er geht richtig los. Dazu Jean-Paul und Sia, dieses Cheap Thrills. Das ist richtig gut für Action und Spaß am Wochenende. Und Save My Love macht uns das Herz auf. Kaigo und Khalid gleich nach 9:30 hier bei Ostseewelle. Bleibt dran.
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0: 9:30 ist es. Danke, dass ihr Ostseewelle hört. Hier ist das Guten Morgen-Update. Axel Prokop in den Nachrichten.
14: Großeinsatz nach einem Ölunfall vor Kühlungsborn. Bei diesem Übungsszenario trainieren bis zum Nachmittag 50 Einsatzkräfte von THW und Feuerwehr ihre Zusammenarbeit. Geprobt wird heute auf dem Wasser und auch am Strand. Immer mehr Schüler in Deutschland schlafen schlecht. Das zeigt heute eine neue Umfrage der Krankenkasse DAK. Fast die Hälfte der befragten 5- bis 10-Klässler klagt demnach über Schlafstörungen. Ein Grund, viele Kinder und Jugendliche hängen zu lange und auch spät abends am Handy. Und zum Tennis. Der Hamburger Tennisprofi Alexander Zverev hat bei den US Open das Finale erreicht. Zverev spielt dann morgen ab 20 Uhr deutscher Zeit in New York gegen den US-Amerikaner Ben Shelton, der zum ersten Mal in ein Grand-Slam-Finale eingezogen ist.
0: 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In Lübeck aktuell 16 Grad und hier in Lübeck in der Kulturwerft Gollern gibt es heute bis 15 Uhr eine tolle Berufs- und Bildungsmesse. Es bleibt heute lange trocken, bis 20 Grad bei einem entspannten Wind aus West. Nachher nach RTL aktuell im Fernsehen, Start für Schauer und Regen. Bis morgen Vormittag geht das. Zum Montag hin wird es wieder trockener sein. 9.31 Uhr, das ist der beste Verkehrsservice für unser Land. Vorpommern-Rügen in Stralsund, Grünhofer Bogen, Höhe Autoltanke, Sperrung. da gab es einen Unfall. Ihr gleich mit dazu?
15: Ja, moin, Simone ist hier. Ich wollte euch bloß mitteilen, dass auf der 111 der Bahnübergang in Züssow gesperrt ist für mehrere Tage. Von der Autobahn kannst du theoretisch Anklam runterfahren oder du musst Greifswald runterfahren. Also man muss das weitläufig umfahren.
0: Danke dir herzlich nochmal für die Erinnerung. Ist ganz schön übel im Kreis, ne? Mit Levenhagen, Griebenow, mit der Sperrung hatten wir auch im Guten Morgen das Thema, wie irre dann die Umleitungen sind. Kommt gut voran. Dann Vorpommern-Greifswald, Liebgarten bei Torgelow hat ein Laufevent. Gleich ab 10 Uhr gibt es da kurzzeitig Sperrungen. Vor den Flitzerblitzern Vermisstenmeldung der Polizei aus der Hansestadt Rostock. Seit gestern ist Veronika Frontosch vermisst. Sie ist 14. Zuletzt wurde sie gegen 17 Uhr gestern Nachmittag so im Bereich Fritz-Trittelfitz-Weg Reutershagen gesehen. Veronika ist 1,50 hoch, hat dunkle Haare, trägt wahrscheinlich ein schwarzes Kleid, einen schwarzen Pullover dazu, Hausschuhe mit weißen Socken. Wer sie gesehen hat, Infos bitte an die Polizei und wir reichen gleich bei ostseewelle.de noch ein Foto rein, das hilft euch beim Suchen. Flitzerblitzer, B104 Chemnitz Richtung Staffenhagen, B105 zwischen Kröpelin und Neubuko, B105 Bentwisch hinter der 70er Säule Richtung Rostock, B110 Lipnow beidseitig, B191 kurz hinter Eldena Richtung Ludwigslust. B321 Schwerin an der Kriwitzer Chaussee, statt einwärts kurz vor der Aral und beide Seiten, Röbel Bahnhofstraße. Und jetzt kommt ihr. Habt ihr noch was entdeckt? Studio Hotline 0381 49 78 110. Denn keiner meldet mehr aktuelle Flitzerblitzer.
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0: Nachrichten mit Axel Prokop.
14: Moin.
0: André Schneider hier und gleich tippitoppi Veranstaltungstipps direkt von vor eurer Haustür.

0: Gleich 9:45.
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0: Dankbare Fellnasen gibt's morgen in Lübeck. Wir grüßen die Freibäder. Moin. Ihr habt morgen Hundeabbaden der Saison, ne? Chlor ist dann schon raus aus dem Wasser. Und nach dem Hundeplanschen wird dann alles abgelassen. Die Saison ist vorbei. Auch wer keinen Hund hat. Leute, das ist Hundekino vom Feinsten. Morgen wird die beste Zeit eures Lebens. So süß. Morgen 11 bis 17 Uhr im Lübeck-Bad. Schlutup und Mäusling. Laurent hat uns gemailt und wir haben uns dreimal die Augen gewischt. Echt kostenlos? Alle Tanzworkshops in Haffkrug? Wie geil ist das denn? Haffkrug an der Ostsee hat Seebrückenfest. Kannst du sowieso alles erleben. Und zwischen 11 und 18 Uhr gibt es stündlich diese Tanzworkshops am Seebrückenvorplatz. 12 Uhr zum Beispiel 1-2 Cha-Cha-Cha, 15 Uhr Lion Dance, ne, für alle Miley Cyrus Hits. Und 17 Uhr Salsa mit Raoul. Macht euren Tanzschein voll in Haffkrug. Und hallo in Kiel. Ihr könnt den ganzen Tag entlang der Förde die Drachenboot-Tage genießen. Ne? Wahrscheinlich sind auch eure Schüler oder eure Firmenkollegen sowieso dabei. Ihr sitzt selber im Boot und seid natürlich als Schlachtenbummler da.
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1: Calvin Harris und Jazzy mit Satisfy.

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11: Guten Tag, ich bin Axel Prokop. In der Düpenau in Pinneberg ist eine tote Frau gefunden worden. Ein Passant hatte die Leiche am Nachmittag entdeckt. Ostseewelle-Reporter Adrian Mützel.
12: Der Rettungsdienst hat noch versucht, der Frau zu helfen, allerdings vergeblich. Die Polizei hat dann schnelle Arbeit geleistet. Nachdem die Frau am Nachmittag gefunden worden ist, ist schon kurz danach die Identität klar gewesen. Es ist eine 76-Jährige. Die Frau, die seit dem Vortag vermisst worden ist. Die Kripo klärt jetzt die Todesursache. Aktuell gehen die Ermittler davon aus, dass es sich hier um einen tragischen Unfall gehandelt hat.
11: Am Bahnhof in Rendsburg ist ein Mann bei einem Raub schwer verletzt worden. Offenbar wurde der 61 Jahre alte Mann von mehreren Personen geschlagen und getreten. Dann wurde er beklaut. Die Polizei hat die Ermittlungen aufgenommen. Die SPD Schleswig-Holstein will sich heute für die Landtagswahl 2027 aufstellen. In Lübeck sollen heute die Kandidaten festgelegt und Spitzenkandidat Ulf Kämpfer bestätigt werden. Für den ehemaligen Oberbürgermeister von Kiel haben sich die SPD-Mitglieder bereits im November ausgesprochen. Schleswig-Holstein wählt am 18. April einen neuen Landtag.
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11: In vielen Städten explodieren die Mieten und es werden auch immer mehr Fälle gemeldet, in denen Vermieter ihren Mietern zu viel Geld abknöpfen. Bundesjustizministerin Stefanie Hubig will jetzt härter dagegen vorgehen und die Mietpreisbremse wirklich scharf schalten. Es gäbe noch zu viele Möglichkeiten, diese Regel zu umgehen, sagt sie. Wie jetzt diese Gesetzeslücken geschlossen werden können, soll eine Expertengruppe herausfinden. Immer mehr Schülerinnen und Schüler in Deutschland schlafen schlecht oder fühlen sich erschöpft. Das zeigt heute eine neue Umfrage der Krankenkasse DAK. Fast die Hälfte der befragten 5- bis 10-Klässler klagt über Schlafstörungen. Seit 10 Jahren gibt es diese Umfrage und die Zahlen steigen jedes Jahr. Das liege laut dem Verband der Kinder- und Jugendärzte wohl auch daran, dass Kinder und Jugendliche zu lange und auch spät abends am Handy hängen.
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11: Zum Tennis. Der Hamburger Tennisprofi Alexander Zverev hat bei den US Open das zweite Mal in seiner Karriere das Finale eines Grand-Slam-Turniers erreicht. Der 29-Jährige hat sich gegen den Russen Khachanov durchgesetzt. Morgen spielt er dann ab 20 Uhr deutscher Zeit in New York gegen den US-Amerikaner Ben Shelton. Shelton hat zum ersten Mal ein Grand-Slam-Finale erreicht und gegen Zverev noch nie gewonnen. 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
14: Wo es das beste Hundekino in Schleswig-Holstein gibt, an diesem Wochenende, das hören wir nachher, 7.45 Uhr, 9.45 Uhr roundabout, hier bei Ostseewelle auf DAB+. Schleswig-Holstein und Hamburg-Wetter bleibt bis kurz vor der Tagesschau heute trocken, dann ziehen von Westen Regenschauer rein, die üblichen 19 Grad im Herzogtum Lauenburg und 18 in SPO sind heute wieder angelegt. Westwind mäßig bis frisch, der Zwei-Tage-Trend. Morgen nur noch geringe Restschauer und dann wird's am Montag relativ freundlich mit einer Sonnenscheindauer von 6 Stunden.
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14: A20 Richtung Stettin in der Auffahrt Greifswald, Gegenstände auf der Fahrbahn, bitte Vorsicht. Und kurz vor Prenzlau Süd noch ein LKW mit Reifenplatzer, LKW auf dem Standstreifen und der Rest von dem Reifen auf der Fahrbahn, Vorsicht. Mecklenburgische Seenplatte, wir sagen gerne nochmal DRK Hospizlauf auf den Strecken Federow, Neustrelitz über Kleindrato, Ankershagen, Kleinvielen, also auf den kleinen Straßen sind viele Läufer heute unterwegs, bitte Vorsicht. Und zwischen Dargun und Warsow in Pannauto. Dann hat Johnny was im Landkreis Rostock entdeckt. Mühlen geht, Messegelände Mela, da wollen viele Familien jetzt hin. Deswegen an der B104 und drumherum plus eine halbe Stunde mehr aus Güstrow. Landkreis Vorpommern-Greifswald, B111, Züssow-Bahnübergang ist ja gesperrt bis kommenden Sonnabend. Weiträumig umfahren bitte und Ortsdurchfahrt Eggesin wegen Festumzug. Jetzt machen sie gleich dicht, ne? So für ein Dreiviertelstündchen. Dankeschön für die Aufmerksamkeit dort in Eggesin. Vor den Flitzerblitzern Vermisstenmeldung der Polizei aus Rostock. Veronika Fontosch wird vermisst, sie ist 14, seit gestern nicht mehr gesehen. Da war es Bereich Fritz-Trittel-Fitzweg, Rostock-Reutershagen, wo man sie gesehen hat. Veronika ist 1,50 hoch, hat dunkle Haare, trägt wahrscheinlich ein schwarzes Kleid, schwarzen Pullover und wohl auffällig Hausschuhe mit weißen Socken hat sie an. Hinweise bitte an die Polizei. Flitzerblitzer. A24 Richtung Hamburg zwischen Zarentin und Galin. B105 zwischen Kröpelin und Neubuko. Nolli sagt B109 Jatznik Richtung Pasewalk. B110 Lipno beidseitig. B198 Hohen Güstow Richtung Prenzlau und Schwerin-Kriwitzer Chaussee kurz vor der Aral beidseitig. Ihr habt noch einen entdeckt. 0381 49 78 110. Denn keiner meldet mehr aktuelle Flitzerblitzer.
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14: Kollege Axel Prokop ist in den Nachrichten. Hallo.
11: Ein wunderschönes Wochenende gewünscht.
14: Elisabeth Reinhold hat Urlaub.
15: Guten Morgen, ihr Schneider.
14: Hallo, Tachchen. Und bei Axel in den Nachrichten haben wir es ja schon gehört. Du kannst im Endeffekt sagen, Wäsche waschen in Schwerin fällt heute aus, weil wir wollen ja den Wasserdruck unterstützen.
11: Richtig.
14: Ja, nach dem Wasserrohrbruch über Nacht ist jetzt Wasser wieder da, aber bitte nicht.
11: Kann man auch bei
14: Wäsche waschen,
11: Wetter.
14: Sagt die Wasserversorgung, ja. Weil dann ist es nicht gleich vom Wasserdruck so schlecht. Juti, ziehen wir die Sportklamotten halt zum 7. Mal hintereinander an.

0: 10.18 Uhr, schönen Vormittag am Samstag. Ja, die Jugendfeuerwehren in Vorpommern-Rügen, die am Inselkap, ne, auf Hiddensee haben wir heute schon gehört. Und etliche Feuerwehrbegeisterte in der Region Greifswald, die powern sich jetzt bei einem Feuerwehrfest aus. Hanna aus der Ostseewelle Hörerfamilie.
1: Richtig. Wir machen einen Tag der offenen Tür der Freiwilligen Feuerwehr Weidenhagen. Und das Ganze geht bis 17 Uhr. Mit Ausfahrten, mit Kuchen, Kaffee, alles, was das Herz begehrt. Hüpfburg, Kinderschminken.
0: Sehr schön, ich wollte gerade fragen, weil das Kinder glücklich einmal eins muss natürlich dabei sein. Mindestens Hüpfburg und Kinderschminken.
1: Die Drehleiter kommt euch aus Lötz, die unterstützt uns. Der Feuerwehrtradition zu Greifswald ist mit einem Fahrzeug da, das die Ausfahrt macht mit den Kindern und Eltern. Es geht Hand in Hand.
0: Schöne Grüße nach Weidenhagen bei Greifswald und einige von euch werden dann den Abend wahrscheinlich in Mühlengeetz bei uns bei der Ostseewelle Feuerwehr. Danke. Schön Party verbringen. Ne? Viel Spaß, Dankeschön. Hoch die Hände.
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20: Schönen guten Morgen in Lübeck, hier jetzt gerade 15 Grad und heute feiert der Lübecker Kneipenchor Jubiläum. Sie werden dann am Nachmittag entlang der Wakenitz an mehreren Stellen singen. Gerne könnt ihr was spenden oder mitmachen. Also das klingt nach einer Menge Spaß heute in Lübeck. Bester Verkehrsservice für unser Land, Ostseewelle um 10.30 Uhr, A20 Richtung. Richtung Stettin. Kurz vor Prenzlau Süd, LKW-Reifenplatzer, da steht der LKW auf dem Standstreifen und die Gegenstände noch auf der Fahrbahn, ja, oder ist weggeräumt. Sagt schnell Bescheid, Dankeschön. Mühlen geht's, Traffic, ja, von Güstrow B104 aus eine halbe Stunde mehr Richtung Mühlen geht's zur Mela. Landkreis Vorpommern-Greifswald, B111 in Züssow, Bahnübergang gesperrt bis kommenden Sonntag, bitte weiträumig umfahren. Ortsdurchfahrt Eggesin ist jetzt noch eine Viertelstunde dicht, da sind die Rando-Festtage, deswegen hier durch den Festumzug, ne? Und Liebgarten bei Torgelow, ein Lauf-Event noch bis um 12, da kann es kurzzeitig mal Sperrungen geben. Vor den Flitzerblitzern, Vermisstenmeldungen der Polizei aus der Hansestadt Rostock, Veronika Fontosch wird vermisst, sie ist 14, etwa 1,50 hoch und zuletzt gestern Nachmittag so im Bereich Rostock-Fritz-Trittelfitz-Weg gesehen, Reutershagen-Bramo die Ecke. Sie hat dunkle Haare, ein schwarzes Kleid hat sie womöglich an, heißt es von der Polizei, einen schwarzen Pullover und Hausschuhe mit weißen Socken. Hinweise bitte an die Polizei. Flitzerblitzer. A24 Richtung Berlin, hinter Mainburg. Dann B96 Rügenzubringer Richtung Inselhöhe, Rastplatz Rügenblick. B104 Chemnitz, der... Genau, Flitzerblitzer-Anhänger. B105 zwischen Kröpelin und Neubukow. B105 Bentwisch hinter der 70er-Säule Richtung Rostock. B109 Jatznik Richtung Pasewalk. B110 Lipno beidseitig. Kurz hinter Eldena Richtung Ludwigslust. B198 Hohengüstow Richtung Prenzlau. Flitzerblitzer auch zwischen Neubukow und Zwedorf im Wald, beide Richtungen. Und Rostock-Röversheger Chaussee. Auch Schwerin-Kriwitzer Chaussee kurz vor der Araltanke Richtung City, beidseitig dann sogar. Habt ihr noch einen entdeckt? 0381 49 78 110. Denn keiner meldet mehr aktuelle Flitzerblitzer.
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20: Axel macht die Nachrichten, hallo.
11: Hallöchen.
20: Elisabeth Reinhold hat Urlaub, ich bin André Schneider.
21: Guten Morgen, Herr Schneider.
20: Hi, jetzt Powerfrauen für euch, Wahnsinn. Deutscher Radiopreis war diese Woche in Hamburg und Tiffany Harris ist live aufgetreten. Alle so, mein Gott, kann die toll live singen. Was für eine tolle Sängerin. Machen wir gleich mit Vertigo aktuell. Und dazu gibt es von Superstar Lady Gaga von der Powerfrau auch brisante Baby-Details neu.
11: Ja, Lady Gaga ist wohl offenbar Mama geworden, berichten mehrere Medien.
20: 40 ist sie, ne?
11: Ja.
20: Heutzutage kein Alter. Im Moment fehlen noch Fotos. Also ja. Der eine oder andere schreibt, es gäbe Fotos, druckt sie aber nicht online. Das heißt, auch hier so Klatschportale bewegen sich im Moment noch auf dem Gebiet der Vermutung. Aber wir können vermutlich sagen, alles Gute zum Mama-Glück an Lady Gaga. Sie kommt gleich nach Alex Warren.
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Es sind Popstars, es sind Entertainer. Sie verschreiben sich halsbrecherischen Aktionen auf Rampen und meistens mitten in der Luft beim Fliegen. Die Freestyler auf ihren Motocross-Maschinen. Wir haben ein internationales Event heute im Landkreis Ludwigslust-Parchim. Dazu hören wir gleich in 6 Minuten mehr hier bei Ostseewelle. Vorher aktuell Tiffany Harris.

0: Dreiviertel elf, Ostseewelle, Abend, Samstag. Stunts, Akrobatik, Loopings, Flugshows, mehrere in einem. Was die Teufelskerle im Freestyle auf den Zweirädern veranstalten, ist super. Super. Freestyle-Show heute im Landgestüt Redefin, powered by Ostseewelle. Hallo Kreis Ludwigslust-Parchim, ab 13 Uhr ist Einlass, ne? Trocken bleibt's. Wahnsinn. Von den Machern vor Ort, Sven Schreiber jetzt bei uns. Moin.
1: Ja, einen wunderschönen guten Morgen.
0: Wir wissen, dass aus 5 Nationen Top-Athleten beim Freestyle mit dabei sind. Aus deiner Erfahrung, aus welchem Land kommen die Besten?
1: Also der Beste kommt glücklicherweise aus Deutschland. Mit Luke Ackermann haben wir halt den amtierenden Freestyle-Motocross-Weltmeister im Landgestüt zu Gast. Ja. Er ist also der Gastgeber. Er hat unter anderem einen Ex-Weltmeister mitgebracht aus der Tschechischen Republik. Bringt dann ebenfalls noch ein neues Supertalent aus Belgien mit. Also im Motocross ist Belgien und die Niederlande die führende Macht.
0: Die Globus umspannende Faszination Freestyle heute im Landgestüt Redefin. Die Fans sind, brauchen wir nicht zu überzeugen. Für die, die sagen, Mensch, ich brauche eigentlich beim Motorsport eher 4 Räder und nicht nur 2, was sagen wir denen?
1: Wir bieten Motorsport und Extremsport zum Anfassen. So nah wie in Redefin im Reitstadion kann man wohl nirgends dabei sein. Man hat vorher eine Pit-Party, wo man die Jungs besuchen kann. Man kann Autogramme von den Jungs abgreifen. Man kann Motorräder quasi anfassen. Und man sitzt halt in 5 Meter Abstand zur Strecke und dann fliegen die 20 Meter hoch an einem vorbei. Und das halt eben nicht nur mit Motor, sondern halt auch eben auf Mountainbikes und auf BMX-Rädern, wo wir auch einige der Weltbesten zu Gast haben werden.
0: Das sind mehrere Shows in einem. Ab 16 Uhr geht's los und du, Sven, ja, wir sagen hier so diesen Begriff Anglerlatein, du machst das Freestyle-Latein zwischendurch, sodass alle auch Bescheid wissen, was passiert.
1: Ja, ganz genau. Also ich werde alle Infos und alle Tricks kommentieren. Geil. Und den Leuten den Sport ein bisschen näher bringen.
0: Auf wie geht's, Herrschaften? Das Event ist quasi bis Mitternacht auch angesetzt und startet um 16 Uhr Landgestüt Redefin. Sven, wir freuen uns auf dich, auf euch. Viel Spaß.
1: Ja.

0: Ostwelle habt ihr an, 11:05. Wir hoffen, ihr habt beim Frühstück jetzt richtig schön reinhauen können. Richtig, bis es nicht mehr geht, weil man ja Zeit hatte. Ich halte mich hier mit Äpfeln über Wasser. Ich habe heute Abend Abi-Treffen. Deswegen ist dann mehrere Sporteinheiten am Tag und kaum was essen dann aus den vergangenen Wochen auch vorbei. Nur heute Abend gut aussehen, danach ist egal. Ostwelle jetzt gleich mit Glasperlen spielen, mit Alvaro Soler. Der kann essen, was der will, der sieht immer gut aus, ne? Und wir starten mit dem neuen von Taylor Swift. I knew it, I know you. Bleib dran.
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6: Hallo, Ostseewelle, Hitradio Hamburg, Schleswig-Holstein hier. Wir stehen auf ehrenamtliche Arbeit im Verein. Von den Vereinen gibt es ja richtig viele hier bei uns im Norden. Und hier ist auch schon der Nächste. Moin!
7: Hier ist Jens vom HVS Integrativsport Hamburg e.V. Wir sind ein gemeinnütziger Verein, der integrativ unterwegs ist, also versucht, Menschen mit Handicaps und gesundheitlichen Einschränkungen miteinander zu kombinieren mit Menschen, die mal Sport machen wollen, um fit zu bleiben und die Gesundheit zu fördern.
6: Was macht euren Verein so besonders?
7: Wir haben uns zum Ziel gemacht, Menschen mit Handicap miteinander Sport machen zu lassen, um mehr Lebensfreude zu haben und in einer Gemeinschaft auch ja, so ein bisschen aufgefangen zu werden. Das gibt sicherlich vielen Menschen auch eine Stütze, um gesund zu bleiben, vor allen Dingen in psychischer Hinsicht.
6: Und worauf seid ihr so richtig stolz in eurem Verein?
7: Der Gedanke war ursprünglich von Menschen, die ein Handicap hatten, durch die Kriegszeiten miteinander Sport zu machen. So wurde der Verein von Eisenbahnern in den 50er Jahren gegründet. Wir sind stolz, dass wir 70 Jahre geschafft haben, als Verein zu bestehen, haben das gebührend gefeiert. Da wurde gegessen, gesungen, über alte Zeiten geredet, es wurden alte Bilder gezeigt und wir haben das sehr genossen und hoffen, dass es die nächsten 10 Jahre jetzt weitergeht.
6: Wo finden wir euch denn?
7: Kontakt über die Geschäftsstelle oder Vorsitzenden oder über die Internetseite.
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8: Guten Tag, ich bin Axel Prokop. In der Düpenau in Pinneberg ist eine tote Frau gefunden worden. Ein Passant hatte die Leiche am Nachmittag entdeckt. Ostseewelle-Reporter Adrian Mützel.
9: Der Rettungsdienst hat noch versucht, der Frau zu helfen, allerdings vergeblich. Die Polizei hat dann schnelle Arbeit geleistet. Nachdem die Frau am Nachmittag gefunden worden ist, ist schon kurz danach die Identität klar gewesen. Es ist eine 76-Jährige. Die Frau, die seit dem Vortag vermisst worden ist. Die Kripo klärt jetzt die Todesursache. Aktuell gehen die Ermittler davon aus, dass es sich hier um einen tragischen Unfall gehandelt hat.
8: Am Bahnhof in Rendsburg ist ein Mann bei einem Raub schwer verletzt worden. Offenbar wurde der 61 Jahre alte Mann von mehreren Personen geschlagen und getreten, dann wurde er beklaut. Die Polizei hat die Ermittlungen aufgenommen. Die SPD Schleswig-Holstein will sich heute für die Landtagswahl 2027 aufstellen. In Lübeck sollen heute die Kandidaten festgelegt und Spitzenkandidat Ulf Kämpfer bestätigt werden. Für den ehemaligen Oberbürgermeister von Kiel haben sich die SPD-Mitglieder bereits im November ausgesprochen. Schleswig-Holstein wählt am 18. April einen neuen Landtag.
3: Deutschland und die Welt.
8: In vielen Städten explodieren die Mieten und es werden auch immer mehr Fälle gemeldet, in denen Vermieter ihren Mietern zu viel Geld abknöpfen. Bundesjustizministerin Stefanie Hubig will jetzt härter dagegen vorgehen und die Mietpreisbremse wirklich scharf schalten. Es gäbe noch zu viele Möglichkeiten, diese Regel zu umgehen, sagt sie. Wie jetzt diese Gesetzeslücken geschlossen werden können, soll eine Expertengruppe herausfinden. Immer mehr Schülerinnen und Schüler in Deutschland schlafen schlecht oder fühlen sich erschöpft. Das zeigt heute eine neue Umfrage der Krankenkasse DAK. Fast die Hälfte der befragten 5- bis 10-Klässler klagt über Schlafstörungen. Seit 10 Jahren gibt es diese Umfrage und die Zahlen steigen jedes Jahr. Das liege laut dem Verband der Kinder- und Jugendärzte wohl auch daran, dass Kinder und Jugendliche zu lange und auch spät abends am Handy hängen.
3: Sport.
8: Zum Tennis. Der Hamburger Tennisprofi Alexander Zverev hat bei den US Open das zweite Mal in seiner Karriere das Finale eines Grand-Slam-Turniers erreicht. Der 29-Jährige hat sich gegen den Russen Khachanov durchgesetzt. Morgen spielt er dann ab 20 Uhr deutscher Zeit in New York gegen den US-Amerikaner Ben Shelton. Shelton hat zum ersten Mal ein Grand-Slam-Finale erreicht und gegen Zverev noch nie gewonnen. 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
10: Der Wind macht heute eine ganz entspannte Figur, kommt aus westlichen Richtungen. Nur vereinzelt über Sylt gibt es mal so eine kleine stürmische Böe. Das mit dem Wind bleibt am Wochenende auch so. Was sich so ein bisschen ändert, ist das, was vom Himmel runterkommt. Das Wetter bei Ostseewelle für Schleswig-Holstein und Hamburg, hier der DRB-Plus-Kanal. Nach 18 Uhr heute geht's los mit dem Regen. Und das geht auch ein paar Stunden bis morgen früh. Bis dahin haben wir heute eine Sonnenscheindauer von 6 Stunden, Wechselspiel aus Sonne und Wolken zwischen Holsteinischer Schweiz und Lüneburger Heide. Im 2-Tage-Trend morgen Regen, trocken wieder der Montag. Gleich 11.03 Uhr.
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10: Landkreis Vorpommern-Greifswald, B111 Züssow-Bahnübergang gesperrt bis kommenden Sonnabend. Vorpommern-Rügen zwischen Binz und Altenkirchen heute so ein Radrennen. Mit Behinderung bitte rechnen. Stockender Verkehr B105 bei Rövershagen Richtung Rostock um 10 Minuten mehr. B196 vor Bergen aus Karow kommen da auch so um 10 Minuten mehr. Das ist so ein bisschen der Abreiseverkehr, den wir schon angekündigt haben. Und B104 von Güstrow aus kommend Mühlen geht's. Alle wollen zur Mela, ne? Deswegen dauert es hier ein bisschen länger mit der Anreise. Vor den Flitzerblitzern, Vermisstenmeldung der Polizei aus Rostock. Seit gestern ist Veronika Fontosch aus Rostock verschwunden. 14 ist sie, 1,50 hoch. So im Bereich Fritz-Trittel-Fitzweg wurde sie gestern gegen 17 Uhr zuletzt gesehen. 1,50 hoch, dunkle Haare, trägt wahrscheinlich schwarzes Kleid, schwarzen Pullover, Hausschuhe mit weißen Socken. Wem das bekannt vorkommt, Hinweise bitte an die Polizei. Danke. Flitzerblitzer, B96 Rügenzubringer Richtung Insel, Höherersplatz Rügenblick, B104 Chemnitz Richtung Staffenhagen. Dann gibt's B191 kurz hinter Eldena Richtung Ludwigslust, B196 zwischen Lankengranitz und Seerams, B198 in Hohengüstow, B321 Schwerin an der Kriwitzer Chaussee, Stadt einwärts kurz vor der Aral, beide Richtungen, Mukran Richtung Binz, Jonas Melde Tribnitz-Dammgarten Richtung Glockenhagen raus, Röbel Bahnhofstraße, Rostock-Rövershäger Chaussee und Stralsund-Vogelwiese.
0: Wo habt ihr was gesehen? Studio-Hotline bitte anrufen. Danke 0381 49 78 110. Denn keiner meldet mehr aktuelle Flitzerblitzer.
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0: Das ist ein Tag voller Überraschungen hier in der Ostseewelle Hörerfamilie. Kurz nach 12 stellen wir euch eine Sportmannschaft aus Mecklenburg-Vorpommern vor, die die erste Liga heute klar machen kann. 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

0: ne? Ostseewelle habt ihr an. Wir laden euch exklusiv ein. Leonie sponsert bei E.ON in der Hamburger Elbphilharmonie. Katrin aus der Ecke Gardebusch wird dabei sein. Laura aus Wismar aus der Nähe von Goldberg. Schalten wir Dominik dazu. Guten Tag, guten Morgen.
1: Guten Tag, guten Morgen.
0: Hey, danke fürs Ostseewelle hören. Ihr seid unterwegs on Tour mit der Family oder wie ist los?
1: Wir sind on Tour. Wir wollen jetzt nach Rostock zu Karls Erdbeerhof.
0: Ja.
1: Genau, und wollen Kindergeburtstag feiern.
0: Juhu.
1: So ist unser Plan.
0: Juhu. Egal, was für Spaß und Action ihr bei Karls erlebt, auf jeden Fall ist ganz spannend dabei. In der Elbphilharmonie Hamburg.
1: Oh,
0: Leonie-Action
1: ja.
0: In der kommenden Woche schon am Mittwoch für euch. Herzlichen Glückwunsch.
1: Ja, sehr geil. Dankeschön. Wir
0: Liebe
1: freuen
0: Grüße.
1: Uns.
0: Grüße. Yes. Dankeschön, dass ihr Ostseewelle hört, dass wir euch happy machen dürfen. Vielen, vielen Dank. Dankeschön.
1: Wir danken auch. Ihr seid die Besten.
0: Gerne immer dabei. Und wer ist hier dran? Ostseewelle, moin. Tachchen.
2: Moin. Sandrino ist hier dran.
0: Sandrino, woher?
2: Aus Barlow.
0: Hast es tatsächlich in die Studio-Hotline hier reingeschafft? Du als Mann der große Leonie-Fan oder eher die Partnerin?
2: Die Partnerin.
0: Da wird schon vorgearbeitet für einen romantischen Kuschelherbst mit so einem Geschenk.
2: Genau.
0: Ja? Alles klar, für euch beide viel, viel Freude am Mittwoch bei Leonie.
2: Jo, super, danke.
0: Hoch die Hände.
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0: fürs Workout im Fitnessstudio gleich Fastboy Beautiful Life. Vielleicht ist es gerade Katzenspielzeit bei euch. Da würde Melanie C. First Day of My Life so ganz niedlich passen. Wa? Und Michael Schulte, 5 a.m. beim Toben mit der Family. Bleibt dran, Ostseewelle.
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0: Das Wetter bei Ostseewelle. Manchmal grau, dann wieder heller und blauer. Der Himmel hat heute den Farbwechsler an. Sonnenscheindauer um 4 bis 5 Stunden. Es bleibt überwiegend trocken. Zum Abend hin, über die Nacht bis morgen Vormittag vereinzelt Regen oder auch längere Schauer. Das Ganze von West nach Ost. Immer so um 20 Grad. Am Montag trocken. 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Ganz kurz nach 11:30. Vorpommern-Greifswald, B111 Züssow, Bahnübergang ja gesperrt. Bis kommenden Sonntag bitte weiträumig umfahren. Und stockender Verkehr an der B105 bei Rövershagen Richtung Rostock um 10 Minuten. B196 vor Bergen von Karow kommend auch um 10 Minuten mehr und stockt so ein bisschen auch entlang der B110 und B111 Usedom in Richtung Festland. Mehr Zeit mitnehmen, wer zur Mela möchte. Heute Abend ja mit anschließender Dankeschön-Party von Ostseewelle für alle Feuerwehren und freiwilligen Feuerwehrkameradinnen und Kameraden. Mehr als eine halbe Stunde stockt, bis ihr auf dem Mela-Gelände seid aktuell. So, Flitzerblitzer. B105 zwischen Kröpelin und Neubugo. B105 Bentwisch hinter der Säule Richtung Rostock. B109 Jaznik Richtung Pasewalk. B110 Lipno beidseitig. B111 B191 kurz hinter Eldena Richtung Ludwigslust. B198 in Hohengüstow Richtung Prenzlau. Dann Flitzerblitzer Röbel, Bahnhofstraße. Wo habt ihr noch was entdeckt? 0381 49 78 110.
13: Moin, in Ribnitz-Damgarten Richtung Glockenhagen. Hinter der Tankstelle steht die Polizei und leset.
0: Dankeschön, Jonas. Gute Fahrt.
14: Guten Morgen, hier ist Kevin aus Neubuko. Ich wollte einmal einen Blitzer durchgeben. Und zwar zwischen Neubuko hinterm Kreisverkehr in Richtung Zwedorf. Da stehen sie beidseitig im Wald und blitzen.
0: Dankeschön. 0381 49 78 110. Bitte immer melden auf der Studio-Hotline, denn keiner meldet mehr aktuelle Flitzerblitzer.
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0: beiden sind ja jetzt Kumpels. Morgen mal Uwe 169, Einheit Wortitzer von Ostseewelle. Unterstützt Leandro de la Vega, den jungen Teenager-DJ aus der Region Schwerin. Die beiden zusammen gleich mit Desire. Freizeit, Familie, Sport, Arbeit, da trifft ja am Sonnabend alles zusammen hier, ne, bei Ostseewelle. Gruß an alle, die arbeiten. Liebevoll schalten wir zu diesem Thema jetzt nach Grömitz zu René. Komm, wir sagen noch guten Morgen. Guten Morgen.
1: Einen wunderschönen guten Morgen.
0: Kann es sein, dass in Grömitz bei euch der tollste Arbeitgeber ist, den man sich so vorstellen kann? Also von den Geburtstagsgrüßen an die Chefin, die jetzt gleich kommen werden, könnte ich drauf schließen.
1: Ja, also ihr gesamte Team sagt, ich liebe sie. Oh, oder wir lieben sie.
0: Das ist ja toll. Welche Firma ist es?
1: Wir sind in der Fischeria Seegold, in der Seestraße in Grömitz. Passt an der Promenade.
0: So, und eure Chefin heißt wie und was möchtet ihr als Team ihr heute sagen?
1: Unsere Chefin heißt Carmen Falkenthal. Ja. Wir sagen auch in aller Liebe Frau Seegold. Heute hat sie Geburtstag und ja, das gesamte Team von der Fischeria Seegold wünscht ihr natürlich an ihrem Ehrentag alles Liebe und Jute.
0: Wie groß ist das Team?
1: Wir sind 8 Leute.
0: Bei 8-0, die Chefin Carmen lieben, dann da muss was dran sein, ne? Das stimmt schon.
1: Ich denke schon.
0: Und vielen Dank an euch auch, dass ihr Ostseewelle entdeckt habt in Grömitz in Ostholstein. Vielen Dank, René.
1: Wir bedanken uns, dass wir diese Grüße senden durften.
0: Na gerne. Hoch die Hände.
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0: Dauer an Nummer 1 in den deutschen Singlecharts gleich Shakira, Die Die. Dazu gibt's die aktuelle angesagte britische Girlgroup Flo mit Leak It und Take That, ganz entspannt, Patience. Gleich Ostseewelle, Mittagszeit.
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15: Guten Tag, ich bin Axel Prokopf. In der Düpenau in Pinneberg ist eine tote Frau gefunden worden. Ein Passant hatte die Leiche am Nachmittag entdeckt. Ostseewelle-Reporter Adrian Mützel.
16: Der Rettungsdienst hat noch versucht, der Frau zu helfen, allerdings vergeblich. Die Polizei hat dann schnelle Arbeit geleistet. Nachdem die Frau am Nachmittag gefunden worden ist, ist schon kurz danach die Identität klar gewesen. Es ist eine 76-Jährige. Die Frau, die seit dem Vortag vermisst worden ist. Die Kripo klärt jetzt die Todesursache. Aktuell gehen die Ermittler davon aus, dass es sich hier um einen tragischen Unfall gehandelt hat.
15: Am Bahnhof in Rendsburg ist ein Mann bei einem Raub schwer verletzt worden. Offenbar wurde der 61 Jahre alte Mann von mehreren Personen geschlagen und getreten, dann wurde er beklaut. Die Polizei hat die Ermittlungen aufgenommen. Die SPD Schleswig-Holstein will sich heute für die Landtagswahl 2027 aufstellen. In Lübeck sollen heute die Kandidaten festgelegt und Spitzenkandidat Ulf Kämpfer bestätigt werden. Für den ehemaligen Oberbürgermeister von Kiel haben sich die SPD-Mitglieder bereits im November ausgesprochen. Schleswig-Holstein wählt am 18. April einen neuen Landtag.
14: Deutschland und die Welt.
15: In vielen Städten explodieren die Mieten und es werden auch immer mehr Fälle gemeldet, in denen Vermieter ihren Mietern zu viel Geld abknöpfen. Bundesjustizminister Bundesinnenministerin Stefanie Hubig will jetzt härter dagegen vorgehen und die Mietpreisbremse wirklich scharf schalten. Es gebe noch zu viele Möglichkeiten, diese Regel zu umgehen, sagt sie. Wie jetzt diese Gesetzeslücken geschlossen werden können, soll eine Expertengruppe herausfinden. Immer mehr Schülerinnen und Schüler in Deutschland schlafen schlecht oder fühlen sich erschöpft. Das zeigt heute eine neue Umfrage der Krankenkasse DAK. Fast die Hälfte der befragten 5- bis 10-Klässler klagt über Schlafstörungen. Seit 10 Jahren gibt es diese Umfrage und die Zahlen steigen jedes Jahr. Das liege laut dem Verband der Kinder- und Jugendärzte wohl auch daran, dass Kinder und Jugendliche zu lange und auch spät abends am Handy hängen.
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15: Zum Tennis. Der Hamburger Tennisprofi Alexander Zverev hat bei den US Open das zweite Mal in seiner Karriere das Finale eines Grand-Slam-Turniers erreicht. Der 29-Jährige hat sich gegen den Russen Khachanov durchgesetzt. Morgen spielt er dann ab 20 Uhr deutscher Zeit in New York gegen den US-Amerikaner Ben Shelton. Shelton hat zum ersten Mal ein Grand-Slam-Finale erreicht und gegen Zverev noch nie gewonnen. 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
0: Der Wind macht heute eine ganz entspannte Figur, kommt aus westlichen Richtungen. Nur vereinzelt über Sylt gibt es mal so eine kleine stürmische Böe. Das mit dem Wind bleibt am Wochenende auch so. Was sich so ein bisschen ändert, ist das, was vom Himmel runterkommt. Das Wetter bei Ostseewelle für Schleswig-Holstein und Hamburg, hier der DRB-Plus-Kanal. Nach 18 Uhr heute geht's los mit dem Regen. Und das geht auch ein paar Stunden bis morgen früh. Bis dahin haben wir heute eine Sonnenscheindauer von 6 Stunden, Wechselspiel aus Sonne und Wolken zwischen Holsteinischer Schweiz und Lüneburger Heide. Im 2-Tage-Trend morgen Regen, trocken wieder der Montag.
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0: A20 Richtung Lübeck zwischen Bad Sülze und Sarnitz. Ein blauer Opel zieht da immer wieder auf die linke Spur von der rechten aus. Das ist so ein bisschen schwierig. Auch beim Überholen ganz, ganz übel. A20 Richtung Lübeck zwischen Bad Sülze und Sarnitz haben uns jetzt mindestens 4 auf der Studio-Hotline gemeldet. Vielleicht kann die Autobahnpolizei da auch mal ran. Danke. Landkreis Vorpommern-Greifswald, B111 Züssow-Bahnübergang gesperrt bis kommenden Sonnabend. Vorpommern-Rügen, B196 von Bergen an der Esso bis Göhren. Da ist jetzt Biker-Ausfahrt ab 12.30 Uhr und dann zwischen Binz und Altenkirchen ist noch ein Radrennen. Also viel unterwegs auf 2 Rädern auf Rügen zu den Autos, die ohnehin auf 4 Rädern auf der Insel unterwegs sind. Jetzt gleich rüber zu den Flitzerblitzern. B96 Rügenzubringer Richtung Inselhöhe, Rastplatz Rügenblick. B104 Chemnitz Richtung Staffenhagen. B105 Bentwisch hinter der Säule Richtung Rostock. B109 Jatznick Richtung Pasewalk. B110 Lipnow beidseitig. B196 zwischen Lankengranitz und Serams. B198 in Hohengüstow Richtung Prenzlau. Jürgenshagen Richtung Bützow. Mokran Richtung Binz. Zwischen Neubukow und Zwedorf im Wald. Ribnitz-Dammgarten, Glockenheger Straße stadtauswärts. Röbel Bahnhofstraße. Stralsund-Vogelwiese die 30er. Wo habt ihr was entdeckt? Studio-Hotline bitte 0381 49 78 110. Denn keiner meldet mehr aktuelle Flitzerblitzer.
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0: In Vertretung für Elisabeth Reinhold, die ist im Urlaub. André Schneider hier, hallo. Wir hören uns sonst immer vormittags bei der Arbeit, Montag bis Freitag. Auch geil, viel Spaß dann. Hansa Rostock zu einem Auswärtsspiel schicken, das kannst du nicht machen. Ergebnis von gestern, ne? Bei welcher Mannschaft aus Mecklenburg-Vorpommern ein Auswärtsspiel die größte Chance aller Zeiten bietet, erfahren wir gegen 1:45. Genießt euren Ostseewelle-Familienheimat-Samstag.

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0: Ostwelle Suchmeldung. Wir hatten ja vor einer Stunde die total crazy Ticket-Alarm-Sache mit Leonie und die Dominique hinten mit Q-U-E, ne? Die Dominique weiblicher Vorname. Da ist uns mit der Telefonanlage was auseinanderklabüsert. Jetzt erreichen wir die Dominique. Ihr kennt die doch, ne? Mindestens einer kennt die. Ruft die mal an, die soll sich nochmal bei uns melden wegen der Tickets, wegen Leonie. Das ist ganz lieb. Dankeschön. Ostwelle Sound gleich mit Ace of Base, The Sign. Oh, 90er, richtig auf die Mütze schön. Kelly Clarkson dazu und alle Farben. Genießt den Samstag mit Ostseewelle.
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0: Das Wetter bei Ostseewelle überwiegend trocken und gelegentlich kommt auch mal die Sonne durchgeluschert. Eine Sonnenscheindauer um 4 Stunden soll es insgesamt noch geben. Heute Abend dann von West nach Osten ein paar Schauer. Gerade auch im Laufe vom Sonntag, morgen im 2-Tage-Trend. Immer mal Getropfe. 20 Grad, das ist aber gesetzt, auch am Montag, wenn es dann trockener bleibt. 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Vorpommern-Rügen, jetzt auf der Insel von Bergen, von der Esso-Tanke aus bis Göhren, eine Biker-Ausfahrt. Dann stockend und Stau, B104, von Güstrow Richtung Mühlen geht's zur Mela. Fast eine Stunde, auch auf den Straßen drumherum, Tarnow und so weiter, viel Stau. Dann hast du teilweise noch einen Anhänger mit Pferden, der auf der Straße steht bei Bülower Burg. Ich hatte vorhin, Mensch, wie können wir denn die Leute umleiten? Dann dachte ich so, mit dem Zug bis Güstrow und dann mit dem Shuttlebus. Gucken mich alle hier in der Redaktion an und sagen, ja, was macht denn der Shuttlebus? Fliegt der über die Autos? Ach, scheiße, nee, geht auch nicht. Also, wir müssen einfach ein bisschen länger warten, bis wir zur Mela kommen. Ja? Vor den Flitzerblitzern noch eine Vermisstenmeldung der Polizei aus Rostock. Seit gestern wird Veronika Fontosch vermisst. Sie ist 14, 1,50 hoch. Zuletzt war sie im Bereich Fritz-Trittelfitz-Weg unterwegs in Rostock, gestern 17 Uhr, Bramo. Ne? Sie hat dunkle Haare, ein schwarzes Kleid wohl an, schwarzen Pullover, Hausschuhe mit weißen Socken. Wer sie gesehen hat, Infos bitte an die Polizei. Danke. Flitzerblitzer auf der A24 Richtung Hamburg zwischen Zachentin und Gallin, Richtung Berlin hinter Mainburg. B96 Rügenzubringer Richtung Inselhöhe, Rastplatz Rügenblick. B104 Chemnitz Richtung Staffenhagen. B105 zwischen Kröpelin und Neubuko am Hotel Störtebeker. Bentwisch hinter der 70er Säule Richtung Rostock. B109 in Jatznik. B110 Liebnow beidseitig. B191 kurz hinter Eldena Richtung Ludwigslust. B198 in Hohengüstow Richtung Prenzlau. Jürgenshagen Richtung Bützow. Mokran stehen sie Richtung Binz. Zwischen Neubuko und Zwedorf im Wald beide Richtungen. Ribnitz-Dammgarten, Glockenhegerstraße stadtauswärts. Röbel, Bahnhofstraße. Und Röversheger Chaussee, Rostock, stadteinwärts. Wo habt ihr noch was entdeckt?
12: Moin, Jens hier in Schwerin zwischen Müs und Zippendorf, kurz vor der Araltanke wieder.
0: Vielen Dank. Studio-Hotline 0381 49 78 110. Denn keiner meldet mehr aktuelle Flitzerblitzer.
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0: Erste Welle, 12.39 Uhr, hier euer Familien- und Event-Samstag. Es ist das wichtigste Spiel der Geschichte für die Rostock Griffins. Die American Footballer kämpfen heute um den Aufstieg in die höchste deutsche Liga. Auswärts in Krefeld im Stadion. Da spielen sie im Playoff-Finale gegen die Krefeld Ravens. Jens Putzier, Vorstandschef bei den Rostock Griffins. Naja, was sagst du zu den Chancen?
1: Ja, ich sag mal so, in einem Playoff-Spiel sind es immer 50-50 eigentlich von Anfang an, obwohl die Analysten unseren Gegner Krefeld schon als Favoriten sehen. Also die sagen so 70-30. Aber ich sag, jedes Spiel muss erst gespielt werden und wir sind gut vorbereitet und sie hatten keine Chance und die haben sie genutzt, weißt du, unter dem Motto.
0: Ja, worauf kommt es an, dass ihr Rostocker gewinnt und dann aufsteigt in Liga 1?
1: Heute kommt es darauf an, dass wir weniger Fehler machen als der Gegner, am besten gar keine. Also, dass wir wirklich 100% unserer Leistung abrufen. Vielleicht brauchen wir auch noch ein bisschen Glück. Aber ansonsten werden wir alles geben, um das große Ziel zu erreichen und dann in Liga 1 nächstes Jahr zu spielen. Sollte es nicht klappen, sind wir aber nicht todtraurig, weil eigentlich haben wir mit dem Erreichen dieses Bowl-Spiels, also des Finalspiels, unser Saisonziel schon erreicht.
0: Es ist ja krass, ihr im Playoff-Finale und das mit vielen Spielern eben von hier. 40 von 50 Footballern aus eurem Team kommen ja aus Rostock und Umgebung.
1: Ja, das ist richtig und darauf sind wir natürlich besonders stolz. Viele Jungs, die heute dieses Finale spielen, kommen aus unserer eigenen Jugendarbeit. Die kenne ich noch, da waren das 10-jährige Buben und haben Flag Football gespielt bei uns im Verein. Jetzt sind sie Leistungsträger in der zweiten Bundesliga und darauf sind wir natürlich, denke auch zu Recht, ein bisschen stolz.
0: Dankeschön, Jens Putzier, Vereinschef der American Footballer Rostock Griffins. Toi, toi, toi, hoch die Hände.
1: Wochenende.
0: Die Griffins kämpfen im Playoff-Finale gegen die Krefeld Ravens. Kickoff ist dann 18 Uhr. Eventuell gibt es noch Dachterrassen Public Viewing beim Phillies gegenüber von AIDA in Rostock. Auf jeden Fall von allen die Daumen gedrückt. Jetzt aktueller Hit von Garrix und Ed Sheeran. Stay.

0: So, hier nochmal alles sauber gemacht beim Pool. Schön mit dem Wisch- und Weg-Orangenduft.
1: Oh, vorbildlich.
0: Sauberspray, ja. Kollege Eike soll es ja schön haben, wenn er jetzt übernimmt hier bei Ostseewelle. Ne?
1: Riecht wirklich gut, ja. Und ich habe gesehen, du Schneidi, du hast Montag frei, habe ich im Dienstplan gesehen. Ja. Willst du bei deinem Abi-Treffen heute Abend wirklich so doll machen?
0: Ja, unbedingt, ansonsten geht man ja nicht zum 15. Abi-Treffen, ne?
1: Jawohl, ganz egal, was ihr am Wochenende vorhabt, wir haben die meiste Musik mit allen aktuellen Ostseewelle hier.
2: 15.

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1: Guten Tag, ich bin Axel Prokopf. Im Hamburger Stadtteil Neuwiedental ist am Abend offenbar auf einen Linienbus geschossen worden. Verletzt wurde laut Polizei niemand. Es wurden aber in einer Scheibe des Busses Einschusslöcher festgestellt. Zeugen hatten am Abend auch Schüsse gehört und dann die Polizei alarmiert. Als die Beamten eintrafen, war der mutmaßliche Täter aber bereits geflohen. Auch eine Fahndung blieb ohne Erfolg. Die Kriminalpolizei hat die Ermittlungen aufgenommen. Hintergründe und Motiv sind noch unklar. Auf der Ostsee vor Kühlungsborn und am Strand hier haben 50 Einsatzkräfte von Feuerwehr und THW den Ernstfall einer Ölpest geprobt. Bei der Übung im Landkreis Rostock haben sie getestet, wie sie am besten zusammenarbeiten können, wenn ein Tanker Leck schlägt und ein Ölteppich auf den Strand zutreibt. Dafür wurden Ölsperren auf dem Wasser ausgelegt und auch das Absaugen von Schadstoffen mit Spezialbooten geprobt. Solche Übungen seien laut Mecklenburg-Vorpommerns Umweltminister Till Backhaus wichtig, gerade mit Blick auf den dichten Schiffsverkehr auf der Ostsee und der steigenden hybriden Bedrohungslage. In Schleswig-Holstein beginnt jetzt die Weinlese. Der Weinanbau bleibt zwar eine Nische, erst seit 2009 wird hier Wein angebaut, aber dank des Regens und des sonnigen Sommers könnte 2026 ein guter Jahrgang werden.
0: Deutschland und die Welt.
1: Die Mehrheit der Erwerbstätigen in Deutschland ist bereit, mehr zu arbeiten, wenn die Rahmenbedingungen stimmen. Das zeigt heute eine Umfrage des Jobportals Indeed. Anreize wären demnach mehr Geld, Steuervorteile oder flexiblere Arbeitszeiten. Laut der Umfrage arbeiten sowieso schon 3/4 der Befragten mehr, als in ihrem Arbeitsvertrag steht. Viele Beschäftigte fühlen sich in ihrem Arbeitsalltag aber ausgebremst durch Personalmangel, Bürokratie, zu viele Besprechungen und veraltete Technik. Wegen Drohnenangriffen hat Saudi-Arabien den Betrieb einer wichtigen Ölpipeline im Land eingestellt. Dadurch könnten die Preise für Öl, Benzin und Diesel weiter ansteigen. Die Pipeline wird auch für den Ölexport genutzt, der wegen der Blockade der Straße von Hormuz über das Meer nicht möglich ist.
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1: Fußball. In der zweiten Bundesliga empfängt der FC St. Pauli heute Abend ab 20.30 Uhr den VfL Wolfsburg. Die Hamburger wollen wichtige Punkte machen, denn sie stehen nach 4 Spieltagen auf Relegationsplatz 16. Holstein Kiel, ein Platz darunter, braucht auch einen Sieg, morgen auswärts gegen den 1. FC Heidenheim. In der ersten Bundesliga kickt der Hamburger SV auch morgen auswärts gegen RB Leipzig. Wann immer etwas Wichtiges passiert, ihr hört es sofort bei Ostseewelle und jetzt das Wetter.
2: Das Wetter bei uns in Hamburg und Schleswig-Holstein heute am Samstag wechselhaft, aber positiv wechselhaft. Sonne und Wolken im Wechsel, meist trocken, vereinzelt mal ein Schauer bei maximal 19 bis 21 Grad. Nachts mal locker, mal dicht bewölkt. Zeitweise zieht auch wieder Regen durch, bei Tiefstwerten zwischen 15 und 13 Grad. Im Zwei-Tage-Trend, morgen am Sonntag viel Wolken, auch Regen ist mit drin, kommt aus Richtung Nordfriesland. Zum Abend hin wird es dann in Richtung Westen aber auch schon wieder... 13.03 Uhr.
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2: Landkreis Vorpommern-Rügen. Auf der B196 vorsichtig fahren. Hier läuft von Bergen an der Esso-Tankstelle bis Göhren eine Biker-Ausfahrt. Stau und stockenden Verkehr haben wir auf folgenden Strecken mit einer Meldung von euch.
3: Hallo, liebes Ostseewelle-Team. Ich wollte stockenden Verkehr auf der A20 Richtung Lübeck am Wismarer Kreuz melden. Ich denke mal durch die Baustelle.
2: Dankeschön fürs Bescheid sagen. Dann haben wir auf der B104 stockenden Verkehr in Mühlen geht's rund um das Messegelände, vor allem aus Güstrow kommend. Hier braucht ihr über eine Stunde länger wegen der Anfahrt zur Mela. Vor den Flitzerblitzern noch eine Vermisstenmeldung der Polizei aus Rostock. Seit Freitag wird die 14-jährige Veronika Fontosch vermisst. Zuletzt gesehen wurde sie am Freitag gegen 17 Uhr im Bereich Fritz-Triddelfitzweg in Rostock. Sie ist 1,50 Meter groß, hat dunkle Haare und trägt wahrscheinlich ein schwarzes Kleid, einen schwarzen Pullover und Hausschuhe mit weißen Socken. Wer sie gesehen hat, bitte Infos an die Polizei. Flitzerblitzer. Haben wir auf der A24 Richtung Hamburg zwischen Zarentin und Galin und Richtung Berlin hinter Mainburg. Rostock. B96 Rügenzubringer Richtung Insel, Höhe Rastplatz Rügenblick. B104 Chemnitz in Richtung Stavenhagen. B105 zwischen Kröpelin und Neubuko wird geblitzt, Höhe Hotel Störtebeker. Und Bentwisch hinter der Säule Richtung Rostock. Auf der B109 stehen sie in Jaznik in Richtung Pasewalk. B110 Lipno beidseitig. B191 kurz hinter Eldena Richtung Ludwigslust. B196 zwischen Lankenranitz und Serams. B198 Hohengüstrow Richtung Prenzlau. B321 in Schwerin wird geblitzt an der Kriewitzer Chaussee kurz vor der Aral-Tankstelle beidseitig. In Jürgenshagen Richtung Bützow. Zwischen Neubuko und Zwedorf stehen sie im Wald beidseitig. In Ribnitz-Dammgarten Glockenhäger Straße statt auswärts. In Röbel Bahnhofstraße. In Rostock Rövershäger Chaussee statt einwärts an der Vorpommernbrücke. In Stralsund Vogelwiese in der 30er. In Waschow Richtung Zarentin. Und wenn ihr noch was gesehen habt, einfach anrufen. Studio Hotline 0381 49 78 110, denn keiner meldet mehr aktuelle Flitzerblitzer.
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2: In 10 Minuten gibt's hier mit unseren Kultbeamten Baumann und Klausen ein bisschen Training für eure Lachmuskeln und die Aufklärung, warum die Frau von Klausen voll am Aurafarmen ist. Ich bin Eike Lange, sag Hi und das hier ist Lil Nas X. Do not-

0: 13.15 Uhr. Ihr genießt vielleicht gerade noch ganz entspannt euer Mittag mit der Familie. Wir servieren euch dazu ganz viel Lieblingsmusik. Gleich von DJ Bobo. Freedom, herrlicher Jahrgang. 95. Und aktuelle Musik gibt's von Taylor Swift mit The Fade of Ophelia.
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0: so eine Tanztruppe hier bei uns aufmachen.
1: Ach, wie peinlich, Hans-Werner. Und dann tanzt sie da in der Fußgängerzone von Nettler steht Feld rum?
0: Ja, das befürchte ich auch, Alfred. Sie will als Huhn gehen.
1: Als Ziegenbock wäre passender.
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1: Ja, was verbiete es einfach.
0: Was?
1: Ja, was, du hast zu Hause die Hosen an.
0: Aber...
1: Hau mal auf den Tisch da und sag nix damit, Aura Fransen.
0: Aura Farming.
1: Genau, da zeigst du mal, dass du ein richtiger Kerl bist.
0: Vielleicht gehe ich als Rotkäppchen.
1: Was?
0: Naja, ist doch ein witziges Kostüm. Bevor ich Streit mit Hase kriege.
1: Oh, nee, ne?
0: Besprechungskäffchen?
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0: Mit der meisten Musik, mit allen aktuellen Hits geht's durch euer Wochenende. Ostseewelle hier und da haben wir gleich ganz frische Musik für euch. Von Ariana Grande gibt's Hate That I Made You Love Me. Klingt fluffig, luftig. Party-Sound für euer Wochenende gibt's auch in der nächsten halben Stunde mit Katy Perry und Hot and Cold. Coole Nummer aus den 2000ern.
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0: 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Wir werfen einen Blick zum Wetter und das sieht heute ganz entspannt aus. Sonne und Wolken im Wechsel, vereinzelt mal kurze schwache Schauer, meist aber trocken bei Temperaturen um die 19 und bis 22 Grad. 19 Grad haben wir aktuell auch bei euch in Stavenhagen. Schützenfest ist heute bei euch angesagt. Aktuell dichte Wolken über euch, aber keine Angst, Regen ist erstmal nicht in Sicht. Ganz im Gegenteil, gleich kommt auch wieder die Sonne raus. Insertagetrend, morgen am Sonntag viel Wolken, gelegentlich ein bisschen Regen, auch vereinzelt mal ein Gewitter mit dabei bei maximal 18 bis 20 Grad. Am Montag geht's neblig los, danach meist freundlich und trocken bei maximal 17 bis 19 Grad. 13.31 Uhr, Ostseewelle, der beste Verkehrsservice für unser Land. Landkreis Ludwigslust-Parchim auf der B103 in Appelburg bei Plau am See in beiden Richtungen aktuell Vollsperrung. Hier wird ein Auto aus dem Graben geborgen. Umfahrt am besten weiträumig, geht gut über Gelsbach. Landkreis Vorpommern-Rügen auf der B196 läuft von Bergen an der Esso-Tankstelle bis Göhren eine Biker-Ausfahrt noch bis 15 Uhr. Stau und stockenden Verkehr haben wir aktuell auf folgenden Strecken. Auf der A20 in beiden Richtungen im Kreuz Wismar, hier dauert es aktuell 10 Minuten länger, Grund eine Baustelle. Und B104 in Mühlen geht's rund um das Messegelände. Vor allem aus Güstrow kommen, dauert es aktuell eine halbe Stunde länger. Grund ist die Anfahrt zur Mela. Vor den Flitzerblitzern haben wir noch eine Vermisstenmeldung der Polizei aus Rostock. Seit Freitag wird die 14-jährige Veronika Fontosch vermisst. Zuletzt gesehen wurde sie am Freitag gegen 17 Uhr im Bereich Fritz-Tittelfritz-Weg. in Rostock. Sie ist 1,50 Meter groß, hat dunkle Haare und trägt wahrscheinlich ein schwarzes Kleid, einen schwarzen Pullover und Hausschuhe mit weißen Socken. Wenn ihr sie gesehen habt, meldet das bitte unbedingt der Polizei. Blitzer, Blitzer. Stehen auf der A24 Richtung Hamburg zwischen Zarrentin und Galin in Richtung Berlin hinter Mainburg. Auf der B96 Rügenzubringer Richtung Insel Höhe Rastplatz Rügenblick. Auf der B104 stehen sie Chemnitz Richtung Staffenhagen. B105 zwischen Krüppelin und Neubuko Höhe Hotel Störtebeker. In Bentwisch wird geblitzt hinter der Säule Richtung Rostock. Auf der B109 in Jatznik in Richtung Pasewalk. Kurz vor Golmitz stehen sie Richtung Prenzlau. B110 Lipno beidseitig. B191 kurz hinter Eldena Richtung Ludwigslust. Auf der B196 stehen sie zwischen Lanken-Granitz und Seerams. Auf der B198 in Hohengüstrow in Richtung Prenzlau. Und der Matthias hat noch einen gesehen.
7: Schönen guten Tag.
0: Moin.
7: Ich wollte nur mal melden, Kiewitzer Chaussee in Schwerin, bei der Aral unten, da stehen sie beidseitig.
0: Danke dir fürs Bescheid sagen. In Jürgenshagen, da stehen sie auch Richtung Bützow, zwischen Neubuko und Zwedorf im Wald beidseitig. In Ribnitz-Damgarten, Glockhäger Straße stadtauswärts. In Röbel, Bahnhofstraße. In Rostock, Rövershäger Chaussee statt einwärts an der Vorpommernbrücke. In Stralsund wird geblitzt, Vogelwiese in der 30er-Zone und in Waschow stehen sie Richtung Zarrentin. Habt ihr noch was gesehen? Tja, dann einfach anmal rufen. Bescheid sagen. Studio-Hotline 0381 49 78 110. Denn keiner meldet mehr aktuelle Flitzerblitzer.
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Ihr hört all eure Lieblingshits jeden Tag, den ganzen Tag, natürlich auch am Wochenende. Ostseewelle hier. Und vielleicht habt ihr da heute richtig Lust auf coole Autos. Dann ab zum Japan Cars Meet in Samtens auf unserer schönen Insel Rügen. Da seht ihr heute richtig viele schicke japanische Autos. Dazu verschiedene Wettbewerbe, eine Tombola, Spiel und Spaß für Groß und Klein. Heute Abend 18 Uhr wird's gemütlich an den Feuerschalen und um 22 Uhr gibt's ein großes Feuerwerk. Was sonst noch so im Land geht, lest ihr bei ostseewelle.de.

0: Nico Santos, der bereitet sich innerlich bestimmt gerade auf seine große Arenentour vor. Ist noch ein bisschen hin. 29. Oktober geht's los in Hamburg, aber da müssen ja Setlisten geschrieben werden. Das muss alles organisiert werden. Vielleicht muss er auch noch so ein bisschen den Verkauf der Karten ankurbeln. Aber bestimmt hat er dann den aktuellen Hit von sich, Why Don't You Stay, mit dabei. Und den gibt's gleich von uns voll ausgespielt in der nächsten halben Stunde. Und wir hauen euch ein bisschen Lieblingsmusik aus den 2000ern mit Nelly Furtado auf die Ohren. 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Rund um die Uhr, nur hier bei Ostseewelle.
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15: Guten Tag, ich bin Axel Prokopf. Im Hamburger Stadtteil Neuwiedental ist am Abend offenbar auf einen Linienbus geschossen worden. Verletzt wurde laut Polizei niemand. Es wurden aber in einer Scheibe des Busses Einschusslöcher festgestellt. Zeugen hatten am Abend auch Schüsse gehört und dann die Polizei alarmiert. Als die Beamten eintrafen, war der mutmaßliche Täter aber bereits geflohen. Auch eine Fahndung blieb ohne Erfolg. Die Kriminalpolizei hat die Ermittlungen aufgenommen. Hintergründe und Motiv sind noch unklar. Auf der Ostsee vor Kühlungsborn und am Strand hier haben 50 Einsatzkräfte von Feuerwehr und THW den Ernstfall einer Ölpest geprobt. Bei der Übung im Landkreis Rostock haben sie getestet, wie sie am besten zusammenarbeiten können, wenn ein Tanker Leck schlägt und ein Ölteppich auf den Strand zutreibt. Dafür wurden Ölsperren auf dem Wasser ausgelegt und auch das Absaugen von Schadstoffen mit Spezialbooten geprobt. Solche Übungen seien laut Mecklenburg-Vorpommerns Umweltminister Till Backhaus wichtig, gerade mit Blick auf den dichten Schiffsverkehr auf der Ostsee und der steigenden hybriden Bedrohungslage. In Schleswig-Holstein beginnt jetzt die Weinlese. Der Weinanbau bleibt zwar eine Nische, erst seit 2009 wird hier Wein angebaut, aber dank des Regens und des sonnigen Sommers könnte 2026 ein guter Jahrgang werden.
14: Deutschland und die Welt.
15: Die Mehrheit der Erwerbstätigen in Deutschland ist bereit, mehr zu arbeiten, wenn die Rahmenbedingungen stimmen. Das zeigt heute eine Umfrage des Jobportals Indeed. Anreize wären demnach mehr Geld, Steuervorteile oder flexiblere Arbeitszeiten. Laut der Umfrage arbeiten sowieso schon 3/4 der Befragten mehr, als in ihrem Arbeitsvertrag steht. Viele Beschäftigte fühlen sich in ihrem Arbeitsalltag aber ausgebremst durch Personalmangel, Bürokratie, zu viele Besprechungen und veraltete Technik. Wegen Drohnenangriffen hat Saudi-Arabien den Betrieb einer wichtigen Ölpipeline im Land eingestellt. Dadurch könnten die Preise für Öl, Benzin und Diesel weiter ansteigen. Die Pipeline wird auch für den Ölexport genutzt, der wegen der Blockade der Straße von Hormuz über das Meer nicht möglich ist.
14: Sport.
15: Fußball. In der zweiten Bundesliga empfängt der FC St. Pauli heute Abend ab 20.30 Uhr den VfL Wolfsburg. Die Hamburger wollen wichtige Punkte machen, denn sie stehen nach 4 Spieltagen auf Relegationsplatz 16. Holstein Kiel, ein Platz darunter, braucht auch einen Sieg, morgen auswärts gegen den 1. FC Heidenheim. In der ersten Bundesliga kickt der Hamburger SV auch morgen auswärts gegen RB Leipzig. Wann immer etwas Wichtiges passiert, ihr hört es sofort bei Ostseewelle und jetzt das Wetter.
0: Das Wetter bei uns in Hamburg und Schleswig-Holstein heute am Samstag wechselhaft, aber positiv wechselhaft. Sonne und Wolken im Wechsel, meist trocken, vereinzelt mal ein Schauer bei maximal 19 bis 21 Grad. Nachts mal locker, mal dicht bewölkt. Zeitweise zieht auch wieder Regen durch, bei Tiefstwerten zwischen 15 und 13 Grad. Im 2-Tage-Trend, morgen am Sonntag viel Wolken, auch Regen ist mit drin, kommt aus Richtung Nordfriesland. Zum Abend hin wird es dann in Richtung Westen aber auch schon wieder ein bisschen freundlicher, bei maximal 18 bis 20 Grad. Am Montag starten wir dann neblig in den Tag, danach aber meist freundlich und trocken bei maximal 17 bis 19 Grad.

0: 14.03 Uhr.
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0: A20 Richtung Stettin zwischen Bobitz und Wismar Mitte. Vorsichtig fahren, hier gibt es eine ungesicherte Unfallstelle. Und dort in der Gegenrichtung sind Gegenstände auf der Fahrbahn gelandet. Hier bitte auch vorsichtig fahren. Landkreis Ludwigslust-Parchim auf der B103 in Appelburg bei Plau am See in beiden Richtungen aktuell eine Vollsperrung. Hier wird ein Auto aus dem Graben geborgen. Umfahren geht am besten über Gelsbach. Landkreis Vorpommern-Rügen auf der B196 läuft von Bergen an der Esso-Tankstelle bis Göhren eine Biker-Ausfahrt noch bis 15 Uhr. Stau und stockenden Verkehr haben wir aktuell auf folgenden Strecken. B104 in Mühlen geht rund um das Messegelände, vor allem aus Güstrow kommend. Hier dauert es 15 Minuten länger. Grund ist die Anfahrt zur Mela. Vor den Flitzerblitzern noch eine Vermisstenmeldung der Polizei aus Rostock. Seit Freitag wird die 14-jährige Veronika Fontosch vermisst. Zuletzt gesehen wurde sie am Freitag gegen 17 Uhr im Bereich Fritz-Tridl-Fitzweg in Rostock. Sie ist 1,50 Meter groß, hat dunkle Haare und trägt wahrscheinlich ein schwarzes Kleid, einen schwarzen Pulli und Hausschuhe mit weißen Socken. Wer sie gesehen hat, bitte Infos an die Polizei geben. Flitzerblitzer. Stehen auf der A24 Richtung Hamburg zwischen Zarentin und Galin und Richtung Berlin hinter Mainburg. Auf der B96 Rügenzubringer Richtung Insel, Höhe Rastplatz Rügenblick. Auf der B104 stehen sie, Chemnitz Richtung Staffenhagen. B105 Bentwisch hinter der Säule Richtung Rostock. B109 in Jaznik Richtung Pasewalk und kurz vor Golmitz in Richtung Prenzlau. Auf der B196 stehen sie, zwischen Lankengranitz und Seerams. B198 in Hohengüstrow Richtung Prenzlau. B321 in Schwerin an der Kriewitzer Chaussee, kurz vor der Aral-Tankstelle beidseitig. In Jürgenshagen wird geblitzt Richtung Bützow. Dann kommt noch einer von euch.
2: Morgen, der Thorsten hier. Leser zwischen Dümmer und Parum. Die können beidseitig.
0: Danke dir. Zwischen Neubukow und Zwedorf wird geblitzt im Wald beidseitig. In Ribnitz-Dammgarten, Glockenhäger Straße statt auswärts. In Röbel, Bahnhofstraße. In Rostock, Rövershäger Chaussee statt einwärts an der Vorpommernbrücke. In Stralsund, Vogelwiese in der 30er. In Waschow, Richtung Zarentin. Und wenn ihr noch was gesehen habt, einfach anrufen. Studio-Hotline 0381 49 78 110. Denn keiner meldet mehr aktuelle Flitzerblitzer.
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0: 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Genießt den Samstag jetzt mit frischer Lieblingsmusik von Baby Rexha. Hier ist New Religion. Ich bin Eike Lange. Sag Hi.

0: Josi aus Ferdinandshof im Landkreis Vorpommern-Greifswald macht heute zusammen was mit der Familie, nämlich Gartenarbeit. Hat sie uns über die knallrote Ostseewelle-App geschrieben, zusammen mit Musikwunsch. Josi möchte Powerless von Nelly Furtado hören und das machen wir natürlich. Unser Programm geht nach eurer Nase bzw. Ohren.
1: Hey!

0: Vom Aufstehen bis zum Schlafengehen begleiten wir euch mit der meisten Musik, mit all euren Lieblingshits. Ostseewelle hier. Und ganz egal, wie euer Wochenende aussieht, ob ihr da auch am Samstag auf Arbeit die Stellung haltet und im Kopf schon über Feierabend nachdenkt oder ob ihr auf der Terrasse sitzt mit einem guten Buch in der Hand, wir liefern euch den Soundtrack für euer Kopfkino. In der nächsten halben Stunde mit dem aktuellen Hit von Olivia Dean, So Easy to Fall in Love With. Herrliche Nummer. Und wir machen einen Abstecher in die 80er mit Jan Hammer und Crockett's Theme.
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0: 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Wir schauen aufs Wetter und das passt heute, um draußen zu sein. In vielen Orten bei uns im Land gibt es ja heute zum Beispiel große Erntefeste. Zum Beispiel auch in Mallis, ein Stückchen südlich von Ludwigslust. Wetter dazu aktuell um die 20 Grad, die Temperatur. Ein paar harmlose Wolken, Sonne linst zwischendurch auch mal durch. Regen ganz selten. Im Zwei-Tage-Trend, da kann es morgen am Sonntag noch mal ein bisschen regnerisch werden. Viele Wolken, gelegentlich auch mal ein kurzes Gewitter. Zum Abend hin aber schon wieder freundlicher bei maximal 18 bis 20 Grad. Am Montag geht es dann nebelig los, danach meist freundlich und trocken bei 17 bis 19 Grad maximal. 14.31 Uhr, Ostseewelle, der beste Verkehrsservice für unser Land. Und da geht's gleich los mit einer Meldung von euch.
17: Moin, Tino hier. Moin. Auf der A20, kurz vor der Abfahrt Wismar-Mitte, hat gerade geknallt. Polizei ist auf der entgegenkommenden Seite schon, Notarzt auch. Das wird wohl gleich auf eine Vollsperrung hinauslaufen, so wie das aussieht.
0: Alles klar, danke dir fürs Bescheid sagen. Dann haben wir Stau und stockenden Verkehr auf folgenden Strecken. Auf der B104 in Mühlen geht's rund ums Messegelände. Vor allem aus Güstrow kommend, 15 Minuten dauert's hier aktuell länger. Grund ist die Anfahrt zur Mela. Und von den Flitzerblitzern haben wir noch eine Vermisstenmeldung der Polizei aus Rostock. Seit Freitag wird die 14-jährige Veronika Fontosch vermisst. Zuletzt gesehen wurde sie am Freitag gegen 17 Uhr im Bereich Fritz-Tridl-Fitz-Weg in Rostock. Sie ist 1,50 Meter groß, hat dunkle Haare und trägt wahrscheinlich ein schwarzes Kleid, einen schwarzen Pullover und Hausschuhe mit weißen Socken. Wer sie gesehen hat, bitte Infos an die Polizei geben. Flitzerblitzer. Stehen auf der A24 Richtung Hamburg zwischen Zarentin und Galin und in Richtung Berlin hinter Mainburg. Auf der B96 wird geblitzt, Rügenzubringer Richtung Insel, Höhe Rastplatz Rügenblick. B104 Chemnitz Richtung Staffenhagen und zwischen Polzow und Rossow. Auf der B109 stehen sie kurz vor Golmitz Richtung Prenzlau. B196 zwischen Lankengranitz und Serams. B198 in Hohengüstrow Richtung Prenzlau. Auf der B321 stehen sie in Schwerin an der Kriwitzer Chaussee, kurz vor der Aral-Tankstelle beidseitig. In Damme stehen sie Richtung Schmölln, zwischen Dümmer und Parum beidseitig. In Jürgenshagen Richtung Bützow, zwischen Neubukow und Zwedorf im Wald beidseitig. In Ribnitz-Dammgarten, Glockenhäger Straße statt auswärts. In Röbel Bahnhofstraße. In Rostock Rövershäger Chaussee statt einwärts an der Vorpommernbrücke. In Stralsund wird geblitzt, Vogelwiese in der 30er-Zone. In Warschau Richtung Zarentin. Und wenn da noch was gesehen habt, immer gerne ergänzen an unserer Studio-Hotline 0381 49 78 110, denn keiner meldet mehr aktuelle Flitzerblitzer. Eike Lange hier, kommt gut durch den Samstag.
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0: perfekter Sound, um mal kurz die Füße hochzulegen und durchzuatmen. Genießt euer Wochenende mit Heimatsender Ostseewelle. Rund um die Uhr nur Lieblingsmusik. In der nächsten halben Stunde richtig schönes Ding aus den 2010ern. Aktuell wieder mit dabei in den Charts. Sarah Larsson mit Lush Life. Und frisches Ding aus den aktuellen Charts gibt's von Tame Impala und Jenny mit Dracula. Bleibt dran für die meiste Musik mit allen aktuellen Hits.
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13: Guten Tag, ich bin Axel Prokopf. Im Hamburger Stadtteil Neuwiedental ist am Abend offenbar auf einen Linienbus geschossen worden. Verletzt wurde laut Polizei niemand. Es wurden aber in einer Scheibe des Busses Einschusslöcher festgestellt. Zeugen hatten am Abend auch Schüsse gehört und dann die Polizei alarmiert. Als die Beamten eintrafen, war der mutmaßliche Täter aber bereits geflohen. Auch eine Fahndung blieb ohne Erfolg. Die Kriminalpolizei hat die Ermittlungen aufgenommen. Hintergründe und Motiv sind noch unklar. Auf der Ostsee vor Kühlungsborn und am Strand hier haben 50 Einsatzkräfte von Feuerwehr und THW den Ernstfall einer Ölpest geprobt. Bei der Übung im Landkreis Rostock haben sie getestet, wie sie am besten zusammenarbeiten können, wenn ein Tanker Leck schlägt und ein Ölteppich auf den Strand zutreibt. Dafür wurden Ölsperren auf dem Wasser ausgelegt und auch das Absaugen von Schadstoffen mit Spezialbooten geprobt. Solche Übungen seien laut Mecklenburg-Vorpommerns Umweltminister Till Backhaus wichtig, gerade mit Blick auf den dichten Schiffsverkehr auf der Ostsee und der steigenden hybriden Bedrohungslage. In Schleswig-Holstein beginnt jetzt die Weinlese. Der Weinanbau bleibt zwar eine Nische, erst seit 2009 wird hier Wein angebaut, aber dank des Regens und des sonnigen Sommers könnte 2026 ein guter Jahrgang werden.
11: Deutschland und die Welt.
13: Die Mehrheit der Erwerbstätigen in Deutschland ist bereit, mehr zu arbeiten, wenn die Rahmenbedingungen stimmen. Das zeigt heute eine Umfrage des Jobportals Indeed. Anreize wären demnach mehr Geld, Steuervorteile oder flexiblere Arbeitszeiten. Laut der Umfrage arbeiten sowieso schon 3/4 der Befragten mehr, als in ihrem Arbeitsvertrag steht. Viele Beschäftigte fühlen sich in ihrem Arbeitsalltag aber ausgebremst durch Personalmangel, Bürokratie, zu viele Besprechungen und veraltete Technik. Wegen Drohnenangriffen hat Saudi-Arabien den Betrieb einer wichtigen Ölpipeline im Land eingestellt. Dadurch könnten die Preise für Öl, Benzin und Diesel weiter ansteigen. Die Pipeline wird auch für den Ölexport genutzt, der wegen der Blockade der Straße von Hormuz über das Meer nicht möglich ist.
11: Sport.
13: Fußball. In der zweiten Bundesliga empfängt der FC St. Pauli heute Abend ab 20.30 Uhr den VfL Wolfsburg. Die Hamburger wollen wichtige Punkte machen, denn sie stehen nach 4 Spieltagen auf Relegationsplatz 16. Holstein Kiel, ein Platz darunter, braucht auch einen Sieg, morgen auswärts gegen den 1. FC Heidenheim. In der ersten Bundesliga kickt der Hamburger SV auch morgen auswärts gegen RB Leipzig. Wann immer etwas Wichtiges passiert, ihr hört es sofort bei Ostseewelle und jetzt das Wetter.
12: Das Wetter bei uns in Hamburg und Schleswig-Holstein heute am Samstag wechselhaft, aber positiv wechselhaft. Sonne und Wolken im Wechsel, meist trocken, vereinzelt mal ein Schauer bei maximal 19 bis 21 Grad. Nachts mal locker, mal dicht bewölkt. Zeitweise zieht auch wieder Regen durch, bei Tiefstwerten zwischen 15 und 13 Grad. Im Zwei-Tage-Trend, morgen am Sonntag viele Wolken, auch Regen ist mit drin, kommt aus Richtung Nordfriesland. Zum Abend hin wird es dann in Richtung Westen aber auch schon wieder ein bisschen freundlicher, bei maximal 18 bis 20 Grad. Am Montag starten wir dann neblig in den Tag, danach aber meist freundlich und trocken bei maximal 17 bis 19 Grad.
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12: A20 Richtung Stettin, hier bitte vorsichtig fahren zwischen Bobitz und Wismar Mitte. Hier kommt es zu Behinderungen nach einem Unfall. Und dann haben wir noch eine Meldung von euch aus dem Landkreis Ludwigslust-Parchim.
14: Hallo Ostseewelle, ich wollte euch nur mal Bescheid sagen, dass die Karower Kreuzung in Plau, da ist ja die Baustelle und eigentlich sind da Ampeln, aber die Ampeln funktionieren leider nicht. Sollte man ganz vorsichtig um die Ecke fahren, wenn man Richtung Malchow möchte oder von Malchow nach Karow. Das ist so eine scharfe Kurve, die da gebaut haben und die Ampeln funktionieren leider nicht.
12: Oh ja, dann bitte äußerst vorsichtig fahren da. Danke fürs Bescheid sagen. Und von den Flitzerblitzern haben wir noch eine Vermisstenmeldung der Polizei aus Rostock. Seit Freitag wird die 14-jährige Veronika von Tosch vermisst. Zuletzt gesehen wurde sie am Freitag gegen 17 Uhr im Bereich Fritz-Triddelfitz-Weg in Rostock. Sie ist 1,50 Meter groß, hat dunkle Haare und trägt wahrscheinlich ein schwarzes Kleid, einen schwarzen Pullover und Hausschuhe mit weißen Socken. Wer sie gesehen hat, gibt bitte Infos an die Polizei. Danke. Flitzerblitzer. Stehen auf der A24 Richtung Hamburg zwischen Zarentin und Galin und in Richtung Berlin hinter Mainburg. Auf der B96 stehen sie Rügenzubringer Richtung Insel, Höhe Rastplatz Rügenblick. Auf der B104 stehen sie Chemnitz Richtung Staffenhagen, zwischen Polzow und Rossow wird geblitzt. Auf der B109 kurz vor Golmitz Richtung Prenzlau. B196 zwischen Lanken-Granitz und Seerams. B198 in Hohengüstrow in Richtung Prenzlau. Auf der B321 stehen sie in Schwerin an der Kriwitzer Chaussee, kurz vor der Aral-Tankstelle beidseitig. Und dann haben wir noch was von euch.
15: Ja, moin, Carsten hier. Moin. Die netten Kollegen in Blau positionieren sich gerade Prenzlau Richtung Schmölln in Damme.
12: Danke dir fürs Bescheid sagen. Zwischen Dümmer und Parum stehen sie beidseitig. In Jürgenshagen Richtung Bützow, zwischen Neubuko und Zwedorf im Wald beidseitig. In Ribnitz-Dammgarten wird geblitzt, Glockenhegerstraße statt auswärts. In Röbel Bahnhofstraße. In Rostock Röversheger Chaussee statt einwärts an der Vorpommernbrücke. In Stralsund Vogelwiese in der 30er-Zone. In Warschau Richtung Zarentin. Und wenn ihr noch was habt, einfach Bescheid sagen. Geht ganz easy, einfach an der Studio-Hotline melden. 0381 49 78 110, denn keiner meldet mehr aktuelle Flitzerblitzer.
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12: Und da ist Durchhalten angesagt für alle, die auch heute auf Arbeit die Stellung halten. Wir sorgen dafür, dass die Zeit bis zum Feierabend ein bisschen schneller vergeht. Jetzt mit der Purple Disc Machine und Sophie and the Giants. Hier ist In the Dark. Ich bin Eike Lange. Schönen Samstag euch. Ganz egal, wie ihr aussieht.

Vielleicht habt ihr ja auch gerade Hummeln im Hintern. Also, ich meine jetzt nicht wortwörtlich. Ich meine, dass ihr jetzt merkt, ey, ich will heute noch was erleben. Gut, dass ordentlich was los ist bei uns. In Rostock zum Beispiel läuft das Baltic Wake Battle. Da zeigen Kitesurfer, was sie drauf haben. Und anderem beim Sport zuzugucken ist immer gut. In Neubrandenburg, da kommen alle Theaterverrückten auf ihre Kosten beim Tag der offenen Tür im Schauspielhaus. Und in Kirchmummendorf im Landkreis Nordwestmecklenburg, da riecht's heute nach Rauch, Stockbrot und Starkbier. Das großes Mittelalterfest. 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

0: Klänge bei eurem Hitradio Ostseewelle. Wir versorgen euch von früh bis spät mit der meisten Musik, mit allen aktuellen Hits. Gleich haben wir es 15.30 Uhr und nach 15.30 Uhr geht es hier weiter mit schönem 2000er Sound zum Beispiel. Von Anastasia spielen wir euch Left Outside Alone und wir haben aus den aktuellen Charts Alex Warren am Start mit Lieblingsmucke Fever Dream.
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8: Ohne unsere Vereine hier bei uns im Norden geht gar nichts. Deshalb hören wir hier bei Ostseewelle Hitradio Hamburg-Schleswig-Holstein mit Stolz auf die nächsten Vereinshelden, die richtig anpacken. Moin!
9: Hi, hier ist Julia von der Deutschen Jugendkraft in Lübeck.
8: Was macht euren Verein denn so besonders?
9: Dass wir wahnsinnig familiär sind. Es ist bei uns nicht nur eine Freizeitbeschäftigung, sondern machen auch alle privat, also so richtig privat außerhalb des Vereins auch was zusammen. Und wir machen moderne Marching-Musik, das heißt, wir machen die selbst. Da kommt nichts aus Lautsprechern. Wir pusten alle selbst Instrumente und trommeln selbst, orientieren uns da aber an moderner Popmusik, Musicals und ja, Radio-Hits.
8: Und was sind eure größten Erfolge?
9: Dass wir uns gerade in diesem Jahr im Juli für die Weltmeisterschaft qualifiziert haben. Grundsätzlich ist einfach diese ganze Vereinsgeschichte mit dem Umbruch in die Moderne und der neuen Uniform 2014, die uns ja jetzt wahnsinnig doll ausmacht und widerspiegelt, auch ein Highlight, ja.
8: Na toll, da will man doch glatt mitmachen. Wo kann man das denn?
9: In unserem Musikzentrum unter der Woche, das ist in Lübeck auf der Herreninsel am Kattegat. Dort proben wir von Montag bis Donnerstag. Am Freitag proben wir ab 18.30 Uhr in der Sporthalle der Schule an der Wagnitz. Kommt gerne vorbei, wir freuen uns auf euch.
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0: 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Wir schauen mal kurz aufs Wetter und das sieht richtig entspannt aus. Sonne und Wolken im Wechsel. Hier und da können auch mal dichtere Wolken mit dabei sein. Aber Regen heute ganz, ganz selten und wenn dann auch nicht wirklich viel. Dazu Temperaturen um die 20 Grad. Perfektes Wetter, um einfach mal draußen alles zu genießen. Zum Beispiel vielleicht wie in Hamburg. Da gibt es heute das Binnenalster Filmfest. Da fährt ein großes Schiff mit einer großen Leinwand auf dem Wasser und zeigt Filme. Oder ihr macht euch auf zum Simson-Treffen in der Waldarena in Maichin. Einfach mal ein bisschen Zweitakt schnuppern. In 2 Tage Trend, da schnuppern wir morgen mal wieder so ein bisschen Regenluft, teilweise auch Gewitterluft bei Temperaturen um die 18 bis 20 Grad. Zum Abend hin entspannt sich das Ganze dann aber schon wieder. Der Montag startet neblig, danach wird es meist freundlich, sonnig und trocken bei maximal 17 bis 19 Grad. 15.30 Uhr, Ostseewelle, der beste Verkehrsservice für unser Land. A20 Richtung Stettin, zwischen Bobitz und Wismar Mitte. Vorsichtig fahren, hier geht es aktuell nur einspurig vorwärts, hier läuft eine Bergung. Landkreis Ludwigslust-Parchim in Plau bei der Baustelle an der Karower Kreuzung B103 mit der B192. Hier sind die Ampeln ausgefallen, hier bitte äußerst vorsichtig fahren. Landkreis Vorpommern-Greifswald auf der B111 in Züssow ist der Bahnübergang bis nächsten Samstag gesperrt. Achtet hier auf die Umleitung über die B109 nach Greifswald und plant auch mehr Zeit ein. Vor den Filzerblitzern noch eine Vermisstenmeldung der Polizei aus Rostock. Seit Freitag wird die 14-jährige Veronika Fontosch vermisst. Zuletzt gesehen wurde sie am Freitag gegen 17 Uhr im Bereich Fritz-Triddel-Fitzweg in Rostock. Sie ist 1,50 Meter groß, hat dunkle Haare und trägt wahrscheinlich ein schwarzes Kleid sowie einen schwarzen Pullover und Hausschuhe mit weißen Socken. Wenn ihr sie gesehen habt, gebt bitte die Infos an die Polizei. Flitzerblitzer. Stehen auf der A24 Richtung Hamburg zwischen Zarentin und Galin und in Richtung Berlin hinter Mainburg. B196 Rügenzubringer Richtung Insel, Höhe Rastplatz Rügenblick. Auf der B104 stehen sie Chemnitz Richtung Staffenhagen und zwischen Polzow und Rosso. Auf der B109 wird geblitzt, kurz vor Golmitz Richtung Prenzlau. Zwischen Jatznik und Pasewalk stehen sie beidseitig. Auf der B196 zwischen Lankengranitz und Serams. B198 in Hohengüstrow Richtung Prenzlau. B321 in Schwerin an der Kriewitzer Chaussee, kurz vor der Aral-Tankstelle, hier stehen sie beidseitig. In Damme wird geblitzt Richtung Schmölln, zwischen Dümmer und Parum beidseitig. In Jörgenshagen Richtung Bützow, zwischen Neubuko und Zwedorf im Wald beidseitig. In Ribnitz-Dammgarten stehen sie, Glockenhäger Straße statt auswärts. In Röbel Bahnhofstraße, in Rostock Röversheger Chaussee statt einwärts an der Vorpommernbrücke. In Stralsund Vogelwiese in der 30er, in Waschow Richtung Zarentin. Und wenn ihr noch was habt, ja, ist eine lange Liste, aber vielleicht ist ja noch irgendwo was oder irgendwas ist wieder weg. Einfach Bescheid sagen an der Studio-Hotline 0381 49 78 110, denn keiner meldet mehr aktuelle Flitzerblitzer.
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0: Jetzt mit dem Mann, der sich neulich für ein Promotion-Video komplett mit Schaum hat einschmieren lassen. Hier ist Alex Warren mit Fever Dream. Ich bin Eike Lange. Schönen Samstag euch.

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0: starten hier gleich schon mal das erste Feuerwerk für eure Wochenendparty mit Fireworks von Katy Perry. Ostseewelle hier. Rund um die Uhr die meiste Musik mit allen aktuellen Hits für euch. Auch mit dem aktuellen Hit von Calvin Harris und Jazzy, ist eine Sängerin aus Irland. Satisfy heißt der neue Song, den die beiden für euch fabriziert haben. Meine Güte. Hört ihr voll ausgespielt nach 16 Uhr, also nicht weglaufen. Gibt fix das Update aus der Welt, aus den Wolken und von den Straßen und dann geht das auch schon weiter.
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17: Guten Tag, ich bin Axel Prokopf. Im Hamburger Stadtteil Neuwiedental ist am Abend offenbar auf einen Linienbus geschossen worden. Verletzt wurde laut Polizei niemand. Es wurden aber in einer Scheibe des Busses Einschusslöcher festgestellt. Zeugen hatten am Abend auch Schüsse gehört und dann die Polizei alarmiert. Als die Beamten eintrafen, war der mutmaßliche Täter aber bereits geflohen. Auch eine Fahndung blieb ohne Erfolg. Die Kriminalpolizei hat die Ermittlungen aufgenommen. Hintergründe und Motiv sind noch unklar. Auf der Ostsee vor Kühlungsborn und am Strand hier haben 50 Einsatzkräfte von Feuerwehr und THW den Ernstfall einer Ölpest geprobt. Bei der Übung im Landkreis Rostock haben sie getestet, wie sie am besten zusammenarbeiten können, wenn ein Tanker Leck schlägt und ein Ölteppich auf den Strand zutreibt. Dafür wurden Ölsperren auf dem Wasser ausgelegt und auch das Absaugen von Schadstoffen mit Spezialbooten geprobt. Solche Übungen seien laut Mecklenburg-Vorpommerns Umweltminister Till Backhaus wichtig, gerade mit Blick auf den dichten Schiffsverkehr auf der Ostsee und der steigenden hybriden Bedrohungslage. In Schleswig-Holstein beginnt jetzt die Weinlese. Der Weinanbau bleibt zwar eine Nische, erst seit 2009 wird hier Wein angebaut, aber dank des Regens und des sonnigen Sommers könnte 2026 ein guter Jahrgang werden.
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17: Die Mehrheit der Erwerbstätigen in Deutschland ist bereit, mehr zu arbeiten, wenn die Rahmenbedingungen stimmen. Das zeigt heute eine Umfrage des Jobportals Indeed. Anreize wären demnach mehr Geld, Steuervorteile oder flexiblere Arbeitszeiten. Laut der Umfrage arbeiten sowieso schon 3/4 der Befragten mehr, als in ihrem Arbeitsvertrag steht. Viele Beschäftigte fühlen sich in ihrem Arbeitsalltag aber ausgebremst durch Personalmangel, Bürokratie, zu viele Besprechungen und veraltete Technik. Wegen Drohnenangriffen hat Saudi-Arabien den Betrieb einer wichtigen Ölpipeline im Land eingestellt. Dadurch könnten die Preise für Öl, Benzin und Diesel weiter ansteigen. Die Pipeline wird auch für den Ölexport genutzt, der wegen der Blockade der Straße von Hormuz über das Meer nicht möglich ist.
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17: Fußball. In der zweiten Bundesliga empfängt der FC St. Pauli heute Abend ab 20.30 Uhr den VfL Wolfsburg. Die Hamburger wollen wichtige Punkte machen, denn sie stehen nach 4 Spieltagen auf Relegationsplatz 16. Holstein Kiel, ein Platz darunter, braucht auch einen Sieg, morgen auswärts gegen den 1. FC Heidenheim. In der ersten Bundesliga kickt der Hamburger SV auch morgen auswärts gegen RB Leipzig. Wann immer etwas Wichtiges passiert, ihr hört es sofort bei Ostseewelle und jetzt das Wetter.
0: Das Wetter bei uns in Hamburg und Schleswig-Holstein heute am Samstag wechselhaft, aber positiv wechselhaft. Sonne und Wolken im Wechsel, meist trocken, vereinzelt mal ein Schauer bei maximal 19 bis 21 Grad. Nachts mal locker, mal dicht bewölkt. Zeitweise zieht auch wieder Regen durch bei tiefsten 16.01 Uhr.
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0: Landkreis Ludwigslust-Parchim in Plau bei der Baustelle an der Karower Kreuzung B103 mit der B192. Vorsichtig fahren, hier ist die Ampel ausgefallen. Landkreis Vorpommern-Greifswald auf der B111 in Züssow ist der Bahnübergang bis nächsten Samstag gesperrt. Achtet hier auf die Umleitung über die B109 nach Greifswald. Plant doch bitte mehr Zeit ein. Vor den Flitzerblitzern noch eine Vermisstenmeldung der Polizei aus Rostock. Seit Freitag wird die 14-jährige Veronika Fontosch vermisst. Zuletzt gesehen wurde sie am Freitag gegen 17 Uhr im Bereich Fritz-Tridl-Fitzweg in Rostock. Sie ist 1,50 Meter groß, hat dunkle Haare und trägt wahrscheinlich ein schwarzes Kleid sowie einen schwarzen Pullover und Hausschuhe mit weißen Socken. Wenn ihr sie gesehen habt, meldet das bitte der Polizei. Flitzerblitzer. Stehen auf der A24 Richtung Hamburg zwischen Zarentin und Galin in Richtung Berlin hinter Meienburg. B96 Rügenzubringer Richtung Insel, Höhe Rastplatz Rügenblick. B104 Chemnitz Richtung Staffenhagen. Zwischen Polzow und Rosso stehen sie. Auf der B109 kurz vor Golmitz Richtung Prenzlau. Zwischen Jatznick und Pasewalk wird geblitzt, beidseitig. Auf der B196 zwischen Lanken-Granitz und Seerams. B23 in Schwerin an der Kriewitzer Chaussee, kurz vor der Aral-Tankstelle, beidseitig. In Damme wird geblitzt Richtung Schmölln, zwischen Dümmer und Parum, beidseitig. In Jürgenshagen Richtung Bützow. In Ribnitz-Dammgarten, Glockenhecker Straße statt auswärts. In Röbel, Bahnhofstraße. In Rostock, Röversheger Chaussee statt einwärts an der Vorpommernbrücke. In Stralsund, Vogelwiese in der 30er-Zone. Und in Waschow in Richtung Zarentin. Das war's. Oder habt ihr noch was gesehen? Dann gerne Bescheid sagen auf unserer Studio-Hotline 0381 49 78 110, denn keiner meldet mehr aktuelle Flitzerblitzer.
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0: Entspannten Samstag euch, ich bin Eike Lange, sag hi.

0: Hier kommt der nächste aktuelle Hit bei Ostseewelle.
1: Calvin Harris und Jazzy mit Satisfy.

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1: Ostseewelle hier um 16.20 Uhr und da ist gerade überall Halbzeit in der Bundesliga. Wir schauen mal auf die aktuellen Stände. Dortmund spielt gegen den SC Paderborn. Hier steht 1:0 für Dortmund. Mainz spielt gegen Eintracht Frankfurt. 0:2 hier. Hoffenheim gegen den VfB Stuttgart. 1:0. Freiburg spielt gegen Mönchengladbach. 2:0. Und Augsburg spielt gegen Leverkusen. Hier steht es aktuell 0:1. Heute Abend um 18.30 Uhr dann das nächste Spiel. Anpfiff, letztes Spiel des Tages. Köln gegen Werder Bremen. Wir haben natürlich den Blick drauf und halten euch auf dem Laufenden.

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17: 16:31 Uhr, hier ist Ostseewelle. Wir schauen mal kurz aufs Wetter und da gibt's heute Abend weiter Sonne und Wolken im Wechsel. Ganz, ganz selten mal so ein paar Tropfen Regen, meist wirklich trocken bei 19 bis 22 Grad maximal. Aktuell haben wir 20 Grad in Rando. Na, und da laufen ja gerade die Randoer Festtage. Aktuell Live-Musik mit dem Shantycore Seegrund Ahlbeck auf der Bühne. Gleich legen so ein paar Nachwuchs-DJs auf aus den Musikstühlen und um 20 Uhr sind dann die Cover-Piraten auf der Bühne und um 22 Uhr großes Höhenfeuerwerk und Wetter könnte schöner nicht sein. So ein paar Wolken sind mit dabei, aber es bleibt wirklich trocken. Im Zwei-Tage-Trend wird es morgen am Sonntag ein bisschen nass. Viele Wolken, gelegentlich Regen und Gewitter, zum Abend hin aber schon wieder freundlicher bei maximal 18 bis 20 Grad. Am Montag geht es neblig los, danach meist freundlich und trocken bei maximal 17 bis 19 Grad. 16.32 Uhr, Ostseewelle, der beste Verkehrsservice für unser Land. Landkreis Ludwigslust-Parchim in Plau bei der Baustelle an der Karower Kreuzung. Das ist B103 mit B192. Hier bitte äußerst vorsichtig fahren, die Ampel ist defekt. Landkreis Vorpommern-Greifswald auf der B111 in Züssow ist der Bahnübergang bis nächsten Samstag gesperrt. Achtet hier auf die Umleitung über die B109 nach Greifswald und plant bitte auch mehr Zeit ein. Vor den Flitzerblitzern noch eine Vermisstenmeldung der Polizei aus Rostock. Seit Freitag wird die 14-jährige Veronika Fontosch vermisst. Zuletzt gesehen wurde sie am Freitag gegen 17 Uhr im Bereich Fritz-Triddelfitz-Weg in Rostock. Sie ist 1,50 Meter groß, hat dunkle Haare, trägt wahrscheinlich ein schwarzes Kleid und einen schwarzen Pullover sowie Hausschuhe mit weißen Socken. Wenn ihr sie gesehen habt, gebt bitte Infos an die Polizei weiter. Flitzerblitzer. Haben wir auf der A24 Richtung Hamburg zwischen Zarentin und Galin und in Richtung Berlin hinter Mainburg. Auf der B96 Rügenzubringer Richtung Insel, Höhe Rastplatz Rügenblick. Auf der B104 Chemnitz Richtung Staffenhagen. Zwischen Polzow und Rossow stehen sie. B109 kurz vor Golmitz Richtung Prenzlau. Zwischen Jatznik und Pasewalk wird geblitzt, in beiden Richtungen. Auf der B196 zwischen Lankenranitz und Serams. B321 in Schwerin an der Kriewitzer Chaussee, da stehen sie kurz vor der Araltankstelle beidseitig. In Damme wird geblitzt Richtung Schmölln, zwischen Dümmer und Parum beidseitig. In Jürgenshagen Richtung Bützow, in Ribnitz-Sammgarten Glockenhäger Straße statt auswärts. In Röbel Bahnhofstraße, in Rostock Röversheger Chaussee statt einwärts, das ist an der Vorpommernbrücke hinter so einem Hügel. In Stralsund Vogelwiese in der 30er, in Waschow Richtung Zarentin und wenn ihr noch was gesehen habt, anrufen. Na klar, an das Studio Hotline 0381 49 78 110, denn keiner meldet mehr aktuelle Flitzerblitzer.
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17: Ah, und jetzt einfach mal genießen. Leonie mit By Your Side. Ich bin Eike Lange, sag hi.

Taylor Swift war schon immer begeistert von der Schauspielerin Elizabeth Taylor und erkennt auch Parallelen. Erstmal den Namen und dann den medialen Druck aufs Privatleben. Darum hat sie auch einen aktuellen Hit gewidmet. Jetzt für euch auf Ostseewelle.

Ed Sheeran ist von oben bis unten bunt tätowiert. Und ein Tattoo-Motiv von ihm, das sehen wir, wenn wir einkaufen gehen. Ed Sheeran ist nämlich großer Ketchup-Fan und hat sich ein Tattoo von einer Heinz-Ketchup-Flasche machen lassen. Für ihn geht Ketchup also unter die Haut. Für uns gehen seine Songs unter die Haut. Und da gibt's jetzt ein bisschen Party-Sound für die Knochen. Hier ist für euch Azizam auf Ostseewelle.

0: 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Natürlich auch für die unter euch, die noch arbeiten, sind klar. Wir feiern mit euch bis zum Feierabend und darüber hinaus jeden Tag, den ganzen Tag. Ostseewelle hier in der nächsten halben Stunde unter anderem mit 90er-Sound von No Doubt mit Don't Speak. Und wir haben ganz frische Musik für euch von Tiffany Harris mit Vertigo.
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15: Guten Tag, ich bin Axel Prokopf. Auf der Ostsee vor Kühlungsborn und am Strand hier haben 50 Einsatzkräfte von Feuerwehr und THW den Ernstfall einer Ölpest geprobt. Bei der Übung im Landkreis Rostock haben sie getestet, wie sie am besten zusammenarbeiten können, wenn ein Tanker Leck schlägt und ein Ölteppich auf den Strand zutreibt. Dafür wurden Ölsperren auf dem Wasser ausgelegt und auch das Absaugen von Schadstoffen mit Spezialbooten geprobt. Solche Übungen seien laut Mecklenburg-Vorpommerns Umweltminister Till Backhaus wichtig, gerade mit Blick auf den dichten Schiffsverkehr auf der Ostsee und der steigenden hybriden Bedrohungslage. In Schleswig-Holstein beginnt jetzt die Weinlese. Der Weinanbau bleibt zwar eine Nische, erst seit 2009 wird hier Wein angebaut, aber dank des Regens und des sonnigen Sommers könnte 2026 ein guter Jahrgang werden.
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15: Die Mehrheit der Erwerbstätigen in Deutschland ist bereit, mehr zu arbeiten, wenn die Rahmenbedingungen stimmen. Das zeigt heute eine Umfrage des Jobportals Indeed. Anreize wären demnach mehr Geld, Steuervorteile oder flexiblere Arbeitszeiten. Laut der Umfrage arbeiten sowieso schon 3/4 der Befragten mehr, als in ihrem Arbeitsvertrag steht. Viele Beschäftigte fühlen sich in ihrem Arbeitsalltag aber ausgebremst durch Personalmangel, Bürokratie, zu viele Besprechungen und veraltete Technik. 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
0: Das Wetter bei uns in Hamburg und Schleswig-Holstein heute am Samstag wechselhaft, aber positiv wechselhaft. Sonne und Wolken im Wechsel, meist trocken, vereinzelt mal ein Schauer bei maximal 19 bis 21 Grad. Nachts mal locker, mal dicht bewölkt. Zeitweise zieht auch wieder Regen durch, bei Tiefstwerten zwischen 15 und 13 Grad. Im Zwei-Tage-Trend, morgen am Sonntag viel Wolken, auch Regen ist mit drin, kommt aus Richtung Nordfriesland. Zum Abend hin wird es dann in Richtung Westen aber auch schon wieder ein bisschen freundlicher, bei maximal 18 bis 20 Grad. Am Montag starten wir dann neblig in den Tag, danach aber meist freundlich und trocken, bei maximal 17 bis 19 Grad.

0: 17.02 Uhr, Ostseewelle, der beste Verkehrsservice für unser Land. Und da geht's gleich los mit einer Meldung von Thomas. Der hat eine Meldung aus dem Landkreis Nordwestmecklenburg für uns, von der B104.
1: Einmal Vollsperrung zwischen Brüsewitz und Lützow. Verkehrsunfall, mehrere Feuerwehren vor Ort. Dauer mindestens eine halbe Stunde. Nur, dass ihr Bescheid wisst. Grüße, Feuerwehr Seehof.
0: Danke, dass ihr im Einsatz seid. Landkreis Ludwigslust-Parchim in Plau bei der Baustelle an der Karower Kreuzung B103 mit der B192. Hier bitte äußerst vorsichtig fahren. Hier ist die Ampel ausgefallen. Landkreis Vorpommern-Greifswald. Auf der B111 in Züssow ist der Bahnübergang bis nächsten Samstag gesperrt. Achtet hier auf die Umleitung über die B109 nach Greifswald und plant mehr Zeit ein. Vor den Flitzerblitzern noch eine Vermisstenmeldung der Polizei aus Rostock. Seit Freitag wird die 14-jährige Veronika Fontosch vermisst. Zuletzt gesehen wurde sie am Freitag gegen 17 Uhr im Bereich Fritz-Triddelfitz-Weg in Rostock. Sie ist 1,50 Meter groß, hat dunkle Haare, trägt wahrscheinlich ein schwarzes Kleid sowie schwarze Pullover und Hausschuhe mit weißen Socken. Wenn ihr sie gesehen habt, meldet das bitte unbedingt der Polizei. Flitzerblitzer. Stehen auf der A24 Richtung Hamburg zwischen Zarentin und Galin, in Richtung Berlin in der Mainburg. B96 Rügenzubringer Richtung Insel, Höhe Rastplatz Rügenblick. B104 Chemnitz Richtung Staffenhagen und zwischen Polzow und Rossow stehen sie. Auf der B109 kurz vor Golmitz Richtung Prenzlau, zwischen Jatznick und Pasewalk beidseitig. B196 zwischen Lankengranitz und Seerams. Auf der B321 stehen sie in Schwerin an der Kriewitzer Chaussee kurz vor der Aral-Tankstelle beidseitig. In Damme wird geblitzt Richtung Schmölln, zwischen Dümmer und Parum beidseitig, in Jürgenshagen Richtung Bützow, in Ribnitz-Dammgarten Glockenhäger Straße statt auswärts, in Röbel Bahnhofstraße, in Rostock Rövershäger Chaussee statt einwärts an der Vorpommernbrücke und in Waschow stehen sie Richtung Zarentin. Habt ihr noch was gesehen? Dann einfach Bescheid sagen. Studio Hotline ist die 0381 49 78 110, denn keiner meldet mehr aktuelle Flitzerblitzer.
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0: Samstag genießen jetzt mit Coldplay, Feels Like I'm Falling in Love.

Wochenende, schönen Samstag euch mit Ostseewelle im Ohr. 17.11 Uhr haben wir's. Jetzt für euch aktueller Sound von DJ Felix Jehn und dem britischen Sänger Jay Hart. Hier ist für euch Pride, ein Song, der sagt, ey, Würde und Stolz kann man sich nicht nehmen lassen. Gute Laune gibt's auch immer. Hier ist Ostseewelle.

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1: Ostsee Welle hier um 17.21 Uhr. Wir schauen mal auf die Samstagsspiele in der Bundesliga. Letzten Minuten laufen, es geht so langsam in die Nachspielzeit. Dortmund, SC Paderborn, gerade die Partie 3:0. Dortmund liegt aktuell vorne. Mainz spielt gegen Eintracht Frankfurt. Hier steht es aktuell 1:3. Hoffenheim gegen den VfB Stuttgart. 2:1 hier der aktuelle Stand. Freiburg ist hat Mönchengladbach zu Gast, so rum. Hier steht es aktuell 5:0, das scheint ein recht klares Ding zu werden. Und Augsburg spielt aktuell noch gegen Leverkusen, hier steht es 2:2. Heute Abend um 18.30 Uhr ist dann noch Anpfiff zwischen Köln und Werder Bremen. Und morgen stehen noch zwei Spiele an. RB Leipzig spielt gegen den HSV und Elversberg gegen Bayern.

0: 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Wir sind mit dabei. 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In der nächsten halben Stunde der aktuelle Hit Holly von Holly Humberstone. To Love Somebody spielen wir euch. Und direkt hinterher gibt es ein 2000er. Ein richtig cooles Ding von Eric Prydz. Call on me. Also, dranbleiben.
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0: 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Wir werfen einen Blick zum Wetter heute am Samstag. Entspannt. Sonne und Wolken im Wechsel. Ganz, ganz selten mal ein kurzer Schauer bei Temperaturen um die 19 bis 22 Grad. Und das ist klasse Geburtstagswetter. Also herzlichen Glückwunsch an alle, die Geburtstag haben. Und herzlichen Glückwunsch auch an die älteste Kirche Stralsunds. Die wird nämlich 750 Jahre und die nimmt den Tag des offenen Denkmals, der ja eigentlich erst morgen ist, heute schon mal zum Anlass, ein bisschen zu feiern. Heute Abend gibt es zum Beispiel noch ein Konzert. Im Zwei-Tage-Trend, da ist dann nicht mehr ganz so schönes Geburtstagswetter. Morgen auch mal mit einem kurzen Wolkenbruch, Gewitter ist auch mit kurz dabei. Zum Abend hin aber schon wieder freundlicher, 18 bis 20 Grad maximal. Am Montag dann erstmal nebliger Start, aber wenn der Nebel verzogen ist, dann wird es meist freundlich bei maximal 17 bis 19 Grad. 17.31 Uhr, Ostseewelle, der beste Verkehrsservice für unser Land. Vorsicht im Landkreis Nordwestmecklenburg. Die B104 ist zwischen Brüsewitz und Lützow nach einem Unfall gesperrt. Ostseewelle Umleitungsempfehlung geht über Großbüritz, Gottesgabe und Kleinwelzin bzw. umgekehrt. Landkreis Ludwigslust-Parchim in Plau bei der Baustelle an der Karower Kreuzung B103 mit der B192. Hier ist eine Ampel ausgefallen, hier bitte auch vorsichtig fahren und dreimal gucken. Landkreis Vorpommern-Greifswald auf der B111 in Zürich. So ist der Bahnübergang bis nächsten Samstag gesperrt. Achtet hier auf die Umleitung über die B109 nach Greifswald und plant auch mehr Zeit ein. Vor den Flitzerblitzern noch eine Vermisstenmeldung der Polizei aus Rostock. Seit Freitag wird die 14-jährige Veronika Fontosch vermisst. Zuletzt gesehen wurde sie am Freitag gegen 17 Uhr im Bereich der Fritz-Trill-Fitz-Weg in Rostock. Sie ist 1,50 Meter groß, hat dunkle Haare und trägt wahrscheinlich ein schwarzes Kleid, einen schwarzen Pullover und Hausschuhe mit weißen Socken. Wenn ihr sie gesehen habt, bitte Infos an die Polizei weiterreichen. Flitzerblitzer? stehen auf der A24 Richtung Hamburg zwischen Zarrentin und Gallin und in Richtung Berlin in der Mainburg. Auf der B96 Rügenzubringer Richtung Inselhöhe Rastplatz Rügenblick. Auf der BR104 stehen sie Chemnitz Richtung Staffenhagen. Zwischen Polzow und Rosso wird geblitzt. Auf der BR109 zwischen Jatznik und Paaswalk beidseitig. Auf der BR196 zwischen Lankengranitz und Seerams. B321 in Schwerin an der Kriewitzer Chaussee kurz vor der Aral-Tankstelle beidseitig. In Damme wird geblitzt Richtung Schmölln. Zwischen Dümmer und Parum beidseitig. In Röbel Bahnhofstraße. In Rostock Röversheger Chaussee statt einwärts an der Vorpommernbrücke. Und in Waschow Richtung Zarrentin. Habt ihr noch welche gesehen? Dann anrufen auf unserer Studio-Hotline 0381 49 78 110, denn keiner meldet mehr aktuelle Flitzerblitzer. Ganz egal, wo euer Weg euch heute Abend noch hinführt, kommt gut an. Ich bin Eike Lange, sag hi.
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Justin aus Bützow, der ist mit seiner Bande gerade unterwegs nach Neubrandenburg. Das ist heute Abend nämlich das Ostseewelle Open Air mit Vincent Weiß. Und Justin hat uns auch ganz spontan über die knallrote App geschrieben, dass er gerne Feuerwerk hören möchte. Zum Einstimmen von Vincent Weiß. Also, euer Wunsch ist uns Befehl. Viel Spaß mit Vincent Weiß.

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17.52 Uhr. Ostseewelle, der beste Verkehrsservice für unser Land. Immer sofort, wenn etwas passiert. Bitte vorsichtig fahren auf der B321 zwischen Bandenitz und Hagenau in Höhe Fietz. Hier ist ein Traktor mit Reifenplatzer auf der Straße. Bitte äußerst vorsichtig fahren auf der B321 zwischen Bandenitz und Hagenau in Höhe Fietz. Hier ist ein Traktor mit Reifenplatzer auf der Straße. Bitte vorsichtig fahren.

0: Mehr Lieblingsmusik? Klar, kommt sofort Ostseewelle, die meiste Musik mit allen aktuellen Hits. In der nächsten halben Stunde unter anderem einer eurer absoluten Lieblingshits. Die Die von Shakira spielen wir euch direkt nach dem Update von den Straßen. Und dann haben wir noch einen richtig schönen 90er für euch am Start von Steve B. Because I Love You. Also, dranbleiben.
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4: Hi, Ostseewelle Hitradio Hamburg-Schleswig-Holstein hier und wir stehen auf ehrenamtliche Arbeit im Verein. Von denen gibt's ja richtig viele hier bei uns im Norden und hier ist auch schon der Nächste. Moin!
5: Moin, hier ist der Ole und ich bin der erste Vorsitzende und Trainer vom Baltic Bars e.V. im Calisthenics-Verein aus Kiel, Eckernförde und Flensburg.
4: Was macht ihr so bei euch im Verein?
5: Wir machen das Training mit dem eigenen Körpergewicht oder auch Calisthenics genannt. Das heißt, wir bringen Leuten Dinge bei wie Liegestütz, Klimmzüge, Kniebeugen, aber auch so spektakuläre Dinge wie waagerecht an so einem Laternenpfahl hängen oder einarmige Klimmzüge.
4: Und wie geht's jetzt weiter bei euch?
5: Also es gibt ein, zwei Ideen, im einen oder anderen Standort nochmal eine Gruppe zu machen oder Training anzubieten, beispielsweise in Schleswig. Da wurde gerade eine Calisthenics-Anlage erbaut mit unserer Hilfe. Aber unser Wunsch ist eigentlich auch nach wie vor noch für Kinder ein Angebot zu schaffen.
4: Ey, das ist so spannend. Da will man glatt Mitglied werden bei euch. Wo finden wir euch denn?
5: Wir trainieren in Kiel, Flensburg und Eckernförde. Und am besten ist es immer auf unsere Website zu gehen. Dort sind die Standorte waldeckbars.de oder uns bei Instagram zu suchen oder einfach anzurufen, zu schreiben.
4: Sehr schön. Ja, vielen Dank für diesen Einblick.
5: Vielen Dank fürs Zuhören. Mein Name ist Jan Ole vom Baltic Bars e.V. und wir freuen uns, euch beim Training begrüßen zu dürfen.
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10: Guten Tag, ich bin Axel Prokoff. Im Hamburger Stadtteil Neuwiedental ist am Abend offenbar auf einen Linienbus geschossen worden. Verletzt wurde laut Polizei niemand. Es wurden aber in einer Scheibe des Busses Einschusslöcher festgestellt. Zeugen hatten am Abend auch Schüsse gehört und dann die Polizei alarmiert. Als die Beamten eintrafen, war der mutmaßliche Täter aber bereits geflohen. Auch eine Fahndung blieb ohne Erfolg. Die Kriminalpolizei hat die Ermittlungen aufgenommen. Hintergründe und Motiv sind noch unklar. Auf der Ostsee vor Kühlungsborn und am Strand hier haben 50 Einsatzkräfte von Feuerwehr und THW den Ernstfall einer Ölpest geprobt. Bei der Übung im Landkreis Rostock haben sie getestet, wie sie am besten zusammenarbeiten können, wenn ein Tanker Leck schlägt und ein Ölteppich auf den Strand zutreibt. Dafür wurden Ölsperren auf dem Wasser ausgelegt und auch das Absaugen von Schadstoffen mit Spezialbooten geprobt. Solche Übungen seien laut Mecklenburg-Vorpommerns Umweltminister Till Backhaus wichtig, gerade mit Blick auf den dichten Schiffsverkehr auf der Ostsee und der steigenden hybriden Bedrohungslage.
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10: Die Mehrheit der Erwerbstätigen in Deutschland ist bereit, mehr zu arbeiten, wenn die Rahmenbedingungen stimmen. Das zeigt heute eine Umfrage des Jobportals Indeed. Anreize wären demnach mehr Geld, Steuervorteile oder flexiblere Arbeitszeiten. Laut der Umfrage arbeiten sowieso schon 3/4 der Befragten mehr, als in ihrem Arbeitsvertrag steht. Viele Beschäftigte fühlen sich in ihrem Arbeitsalltag aber ausgebremst durch Personalmangel, Bürokratie, zu viele Besprechungen und veraltete Technik.
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10: Fußball. In der zweiten Bundesliga empfängt der FC St. Pauli heute Abend ab 20.30 Uhr den VfL Wolfsburg. Die Hamburger wollen wichtige Punkte machen, denn sie stehen nach 4 Spieltagen auf Relegationsplatz 16. Holstein Kiel, ein Platz darunter, braucht auch einen Sieg, morgen auswärts gegen den 1. FC Heidenheim. In der ersten Bundesliga kickt der Hamburger SV auch morgen auswärts gegen RB Leipzig. Wann immer etwas Wichtiges passiert, ihr hört es sofort bei Ostseewelle und jetzt das Wetter.
0: Das Wetter bei uns in Hamburg und Schleswig-Holstein heute am Samstag wechselhaft, aber positiv wechselhaft. Sonne und Wolken im Wechsel, meist trocken, vereinzelt mal ein Schauer bei maximal 19 bis 21 Grad. Nachts mal locker, mal dicht bewölkt. Zeitweise zieht auch wieder Regen durch, bei Tiefstwerten zwischen 15 und 13 Grad. Im Zwei-Tage-Trend, morgen am Sonntag viel Wolken, auch Regen ist mit drin, kommt aus Richtung Nordfriesland. Zum Abend hin wird es dann in Richtung Westen aber auch schon wieder ein bisschen freundlicher, bei maximal 18 bis 20 Grad. Am Montag starten wir dann neblig in den Tag, danach aber meist freundlich und trocken bei maximal 17 bis 19 Grad. So, jetzt haben wir Ostseewelle, der beste Verkehrsservice für unser Land. 18:02 haben wir es. Landkreis Nordwest-Mecklenburg, B104 zwischen Brüsewitz und Lützow. Hier ist nach einem Unfall die Fahrbahn gesperrt. Umfahrt das Ganze am besten über Großbüritz, Gottesgabe und Kleinwelzin bzw. umgekehrt. Landkreis Ludwigslust-Parchim. Vorsichtig fahren auf der B321 zwischen Bandenitz und Hagenau. Hier hat ein Traktor einen Reifenplatzer mitten auf der Straße. In Plau bei der Baustelle an der Karower Kreuzung B103 mit der B192. Hier bitte vorsichtig fahren, die Ampel ist defekt. Landkreis Vorpommern-Greifswald auf der B111 in Züssow ist der Bahnübergang bis nächsten Samstag gesperrt. Achtet hier auf die Umleitung über die B109 nach Greifswald und plant auch mehr Zeit ein. Vor den Flitzerblitzern noch eine Vermisstenmeldung der Polizei aus Rostock. Seit Freitag wird die 14-jährige Veronika Fontosch vermisst. Zuletzt gesehen wurde sie am Freitag, so gegen 17 Uhr, im Bereich Fritz-Triddelfitz-Weg in Rostock. Sie ist 1,50 Meter groß, hat dunkle Haare, trägt wahrscheinlich ein schwarzes Kleid, einen schwarzen Pullover und Hausschuhe mit weißen Socken. Wenn ihr sie gesehen habt, meldet euch bitte bei der Polizei. Flitzerblitzer. Stehen auf der A24 Richtung Hamburg zwischen Zarrentin und Galin, in Richtung Berlin außerdem hinter Mainburg. Auf der B96 Rügenzubringer Richtung Insel, Höhe Rastplatz Rügenblick. B104 Chemnitz Richtung Staffenhagen und zwischen Polzow und Rosso. B109 zwischen Jerznig und Pasewalk beidseitig. B196 zwischen Lankengranitz und Seerams. B321 in Schwerin an der Kriewitzer Chaussee, kurz vor der Aral-Tankstelle beidseitig. In Damme steht ein Flitzerblitzer Richtung Schmölln, zwischen Dümmer und Parum beidseitig. In Röbel Bahnhofstraße. In Rostock Rövershäger Chaussee statt einwärts an der Vorpommernbrücke. Und in Waschow stehen sie in Richtung Zarrentin. Habt ihr auch welche gesehen? Tja, dann ruft gerne an auf unserer Studio-Hotline 0381 49 78 110, denn keiner meldet mehr aktuelle Flitzerblitzer.
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0: Sie lassen alles stehen und liegen, um uns zu helfen. Sie sind selbst ständig in Gefahr, um uns aus der Gefahr zu holen. Die Kameradinnen und Kameraden der Feuerwehr. Und inzwischen ist es schon Tradition, dass wir Danke sagen. Wir, das Land Mecklenburg-Vorpommern und natürlich auch wir von Ostseewelle. Heute wird auf der Landwirtschaftsmesse in Mühlengeetz bei Güstrow Danke gesagt. Und dazu gibt es eine große Party. Natürlich auch mit uns auf der Bühne sorgen Ostseewelle-DJ Alexander Stut und die Liveband The Great für Stimmung. Ersteren, ne? Alex, habe ich mir ja kurz ins Telefon holen können. Alex, was sagst du denn an? Wie ist denn so die Stimmung?
1: Ja, Heike, was soll ich sagen? Über 2000 Feuerwehrleute, die hier heute zum Mela-Gelände nach Mühlengeetz bei Güstrow gekommen sind, die natürlich hier eine fette Party gleich feiern wollen. Wir warten noch auf Ministerpräsidentin Manuela Schwesig. Die wird nämlich gleich noch ein Bierfass anstechen. Da gibt es also erstmal eine Runde Freibier. Aber das Besondere ist ja auch bei der heutigen Dankeschön-Party, dass sich die Kameraden vorher hier auch die Mela, also die größte Landwirtschaftsmesse in Mecklenburg-Vorpommern, anschauen konnten. Neben mir ist Christian von der Freiwilligen Feuerwehr aus Güstrow. Schon mal rumgeguckt, eine Runde?
2: Ja, auf jeden Fall. Alex, ich habe schon eine Runde gedreht. Extrem viele Besucher, also auch von nah und fern. Mir hat besonders gut gefallen, dass man hier extrem schön den ländlichen Raum von Mecklenburg-Vorpommern darstellen kann. Ich persönlich fand den Landesjagdverband sehr gut und mir hat es total gefallen. Ich freue mich auf einen tollen Abend.
1: Jetzt mal ganz ehrlich, Mähdrescher, hast du drauf gesessen?
2: Nein, nur von außen geguckt.
1: So, aber es gibt natürlich morgen noch die Möglichkeit, hier bei der Mela vorbeizuschauen. Heute Abend wird aber erstmal ganz ordentlich gefeiert hier. Wir haben natürlich Bratwurst, wir haben Freibier mit dabei, wir haben tolle Musik, wir haben Live-Musik mit am Start und das wollen wir natürlich nutzen, denn wir wollen natürlich Dankeschön sagen den Feuerwehren hier bei uns aus Mecklenburg-Vorpommern und das natürlich mit der fetten Party gemeinsam mit der Landesregierung. Also ich sag mal, jetzt muss ich wieder auf die Bühne.
0: Ah, ihr hört schon, der Mann ist gut on fire, freut sich. Viel Spaß.

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0: herrlich, um einfach mal kurz durchzuatmen. Schön, oder? Damit ihr uns ja bei den Samstagabend nicht verpennt, gibt's gleich mal ein bisschen Party-Sound, unter anderem aus den 80ern. Na, können Jung und Alt mitsingen. Ja? Major Tom von Peter Schillinghammer. Wir versorgen euch mit 2000er gute Laune-Mucke mit Break My Stride von Blue Lagoon. Und zum Start in die nächste halbe Stunde gibt's einen aktuellen Hit von Chris de Serandi, Good Old Days. 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
0: Ostseewelle hier, wir werfen einen Blick zum Abendwetter und das immer noch meist entspannt. Wolken sind am Start, Regen aber nur ganz, ganz selten. Temperaturen so um die 18 Grad. Bestes Wetter übrigens auch für das Lichterfest in Benzin bei Jarmen. Heute Abend gibt es da zum Beispiel noch einen Tanz. Vorführung am Dorfteich. DJ Ronny legt auf und es gibt natürlich auch ordentlich was zu futtern. Heute Nacht geht es dann mal locker bewölkt, mal dicht bewölkt durch die Nacht, meist trocken. Von Nordwest-Mecklenburg her kann es mal ein bisschen Regen geben. Bei Tiefstwerten zwischen 15 und 13 Grad. Im Zwei-Tage-Trend dann morgen am Sonntag viele Wolken, gelegentlich Regen, auch mal ein Gewitter ist mit dabei. Zum Abend hin etwas freundlicher bei maximal 18 bis 20 Grad. Am Montag dann nebliger Start in den Tag, danach aber schon meist freundlich und trocken bei maximal 17 bis 19 Grad. 18.32 Uhr, Ostseewelle, der beste Verkehrsservice für unser Land. Landkreis Nordwest-Mecklenburg, B104, zwischen Brüsewitz und Lützow hier bitte vorsichtig fahren, beziehungsweise ja am besten gar nicht langfahren, denn die Fahrbahn ist nach einem Unfall gesperrt. Umfahrt das Ganze am besten über Großbüritz, Gottesgabe und Kleinwelzin, beziehungsweise umgekehrt. Landkreis Ludwigslust-Parchim in Plau bei der Baustelle an der Karower Kreuzung B103 mit der B192. Hier ist die Ampel ausgefallen, hier bitte vorsichtig fahren. Landkreis Vorpommern-Greifswald. Auf der B111 in Züssow ist der Bahnübergang bis nächsten Samstag gesperrt. Achtet hier auf die Umleitung über die B109 nach Greifswald, plant aber auch mehr Zeit ein. Vor den Flitzerblitzern noch eine Vermisstenmeldung der Polizei aus Rostock. Seit Freitag wird die 14-jährige Veronika Fontosch vermisst. Zuletzt gesehen wurde sie am Freitag, so circa gegen 17 Uhr, im Bereich Fritz-Trittelfitz-Weg in Rostock. Sie ist 1,50 Meter groß, hat dunkle Haare, trägt wahrscheinlich ein schwarzes Kleid sowie einen schwarzen Pullover und Hausschuhe mit weißen Socken. Wer sie gesehen hat, bitte bei der Polizei melden. Flitzerblitzer? Stehen auf der A24 Richtung Hamburg, zwischen Zarentin und Galin und in Richtung Berlin hinter Mainburg. Auf der B96 Rügenzubringer Richtung Inselhöhe Rastplatz Rügenblick. B104 Chemnitz Richtung Staffenhagen, zwischen Polze und Sass Rosso stehen sie. B109 zwischen Jerznick und Pasewalk beidseitig. B196 zwischen Lankengranitz und Serams. In Damme wird geblitzt Richtung Schmölln. In Röbel Bahnhofstraße in der 30er-Zone. In Rostock Röversheger Chaussee stadteinwärts an der Vorpommernbrücke. Und in Wasche stehen sie Richtung Zarentin. Habt ihr noch was gesehen? Dann einfach Bescheid sagen. Auf der Studio-Hotline 0381 49 78 110. Denn keiner meldet mehr aktuelle Flitzerblitzer.
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0: Eike Lange hier. Ich wünsche euch einen schönen Samstag. Und das hier ist Chris de Serandi.

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0: Gänsehaut, oder? Eminem und Rihanna, 2010er Sound, Love the Way You Lie. Das ist die meiste Musik mit allen aktuellen Hits. Ostseewelle hier. Gleich für euch servieren wir euch zum Abendbrot die aktuelle Nummer von Taylor Swift, I Knew It, I Knew You. Und wir machen einen kleinen Abstecher in die späten 80er mit Depeche Mode und Personal Jesus.
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10: Ich bin Babit Büchner. In mehreren Städten in Deutschland gab es heute Demonstrationen für eine offene demokratische Gesellschaft. Auf Plakaten und mit Sprechchören forderten die Teilnehmer mehr gesellschaftlichen Zusammenhalt und eine Überprüfung der AfD. Besonders große Kundgebungen gab es in Düsseldorf, Hamburg, Berlin und München. Auch in Leipzig, Magdeburg, Mainz und Saarbrücken gingen Menschen auf die Straße. US-Präsident Donald Trump hat bei seinem Besuch in Irland für große Aufregung gesorgt. Er wolle sehr gerne eine Wiedervereinigung von Irland und Nordirland sehen, sagte Trump. Irgendwann werde das ohnehin passieren. Warum dann nicht jetzt?
11: Die Teilung der irischen Insel besteht seit mehr als 100 Jahren und war über Jahrzehnte Auslöser blutiger Konflikte. Während Irland eine unabhängige Republik wurde, blieb Nordirland Teil des Vereinigten Königreichs. Das Karfreitagsabkommen regelt, unter welchen Voraussetzungen über eine Vereinigung abgestimmt werden kann. Die britische Regierung verwies darauf, dass dafür ein klarer Konsens nötig sei. Auch die pro-britische DUP betonte, über die Zukunft Nordirlands entscheide allein die Bevölkerung dort. Aus London, Philipp Detlefs.
10: Mittelständische Unternehmen sollten künstliche Intelligenz nicht nur nutzen, um Zeit und Kosten zu sparen. Die Geschäftsführerin der Beratungsfirma A11 sagte der deutschen Presseagentur, Firmen könnten damit vor allem mehr Umsatz machen.
12: Die KI-Expertin nennt ein einfaches Beispiel. Übernimmt KI lästige Büroarbeit oder Dokumentation, haben die Mitarbeiter mehr Zeit für Kunden und neue Produkte. Und dafür braucht es nicht unbedingt die teuersten KI-Modelle aus den USA. Für viele Aufgaben reichen einfachere, frei verfügbare Systeme, die Firmen sogar auf den eigenen Rechnern laufen lassen können. Das größte Problem sieht die KI-Expertin allerdings bei den zögernden Chefetagen. Zoe Tassovali, Nachrichtenredaktion.
10: Und zum Sport. Die deutschen Basketballerinnen haben den Einzug ins WM-Finale verpasst. Gegen Favorit Frankreich stand es heute am Ende 64-86. Und noch die Ergebnisse der Fußball-Bundesliga. Freiburg hat vorerst die Tabellenführung übernommen. Das Team gewann gegen Mönchengladbach überlegen mit 5-0. Außerdem spielten Dortmund-Paderborn 3-0, Hoffenheim-Stuttgart 2-1, Augsburg-Leverkusen 2-2 und Mainz-Eintracht-Frankfurt 1-3.
0: Ostseewelle hier mit dem Blick zum Wetter. Wir schauen mal auf die Thermometer. 17 Grad aktuell bei euch im Bad Oberan am Bahnhof. 18 Grad auf dem Sportplatz in Kriewitz. Ja, wird so langsam ein bisschen frischer. Kommen auch dickere Wolken rein. Regen trotzdem noch eher selten. Heute Nacht mal locker, mal leicht bewölkt. Von Norden her kommt zeitweise Regen rein bei Tiefstwerten zwischen 15 und 13 Grad. Im Zwei-Tage-Trend am Sonntag viele Wolken, gelegentlich Regen. Auch Gewitter wird ein Thema sein bei maximal 18 bis 20 Grad. Zum Abend hin hin aber dann schon wieder ein bisschen freundlicher. Am Montag starten wir neblig in den Tag, danach aber meist freundlich und trocken bei maximal 17 bis 19 Grad. 19.03 Uhr, Ostseewelle, der beste Verkehrsservice für unser Land. Landkreis Ludwigslust-Parchim in Plau bei der Baustelle an der Karower Kreuzung B103 mit der B192. Hier bitte vorsichtig fahren, hier ist die Ampel ausgefallen. Landkreis Vorpommern-Greifswald auf der B111 in Züssow ist der Bahnübergang bis nächsten Samstag gesperrt. Achtet hier auf die Umleitung über die B109 nach Greifswald. So, plant aber auch mehr Zeit ein. Vor den Flitzerblitzern eine Vermisstenmeldung der Polizei aus Rostock. Seit Freitag wird die 14-jährige Veronika von Tosch vermisst. Zuletzt gesehen wurde sie am Freitag gegen 17 Uhr im Bereich Fritz-Trittelfitz-Weg in Rostock. Sie ist 1,50 Meter groß, hat dunkle Haare, trägt wahrscheinlich ein schwarzes Kleid, einen schwarzen Pullover und Hausschuhe mit weißen Socken. Wenn ihr sie gesehen habt, meldet euch bitte bei der Polizei. Flitzerblitzer. Stehen auf der A24 Richtung Hamburg zwischen Zarentin und Gallin, in Richtung Berlin außerdem hinter Meienburg. Auf der B96 Rügenzubringer Richtung Insel, Höhe Rastplatz Rügenblick. B104 Chemnitz Richtung Staffenhagen. B109 zwischen Jerznick und Pasewalk beidseitig. B196 zwischen Lankengranitz und Seerams. In Röbel wird geblitzt, Bahnhofstraße in der 30er-Zone. In Rostock Röversheger Chaussee statt einwärts an der Vorpommernbrücke. In Waschow stehen sie Richtung Zarentin und wenn ihr noch was entdeckt habt, einfach Bescheid sagen. Studio Hotline 0381 49 78 110, denn keiner meldet mehr aktuelle Flitzerblitzer.
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0: Macht euch einen entspannten Samstag jetzt mit Pink und Trustfall. Ich bin Eike Lange, sag Hi.

Lasst euch das Abendbrot schmecken und vielleicht freut ihr euch da auch schon richtig auf die Zeit nach dem Abendbrot. Dann geht's auf die Couch. Einfach mal ein bisschen nichts machen. Muss auch hin und wieder mal sein. Ostseewelle hier. Wir versorgen euch beim Nichtmachen mit Lieblingsmusik. Und vielleicht gönnt ihr euch zum Nichtmachen ja auch Lieblingsserie. Da macht er ja schon wieder was. Und wenn ihr beim Serie-Schauen auch noch was Gutes machen wollt, dann könnt ihr jetzt aus einer Serie Requisiten ersteigern. Ein Verein versteigert zur neuen Staffel von Babylon Berlin Originalrequisiten und der Erlös, der wird dann an wohltätige Zwecke gespendet. Da lohnt sich Fan sein mal so richtig.

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1: 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Um 19.19 Uhr, wir werfen mal einen kurzen Blick in die Bundesliga. Und da ist gerade ein spannendes Rennen an der Tabellenspitze zwischen Dortmund und Freiburg. Freiburg hat sich ja heute gutes Stück geleistet. 5:0 gegen Mönchengladbach gewonnen. Aber auch Dortmund hat heute schon gewonnen. 3:0 gegen den SC Paderborn. Und damit sind sie aktuell Nase auf. Das nächste Spiel könnte dann entscheiden, wer dann erstmal die Führung übernimmt. Jetzt aktuell läuft noch das Spiel zwischen Köln und Werder Bremen. Hier steht es aktuell 1:0. Aktuell auch Halbzeit. Morgen stehen noch zwei Spiele in der Bundesliga an.

0: Adele sagt Hello from the other side. Wir sagen Hello aus dem Radio. Ostseewelle hier, die meiste Musik mit allen aktuellen Hits. In der nächsten halben Stunde unter anderem aktuelle Musik von Flo mit Leak It. Und wir machen einen kleinen Abstecher in die 2000er mit Melanie C. I Turn to You. Dranbleiben.
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0: Ostseewelle hier, wir werfen mal einen Blick aufs Wetter. Heute Abend meist entspannt. Wolken ziehen sich langsam zu, Regen bleibt aber auch heute Abend noch die Seltenheit. Dazu Temperaturen so um die 18 Grad. Heute Nacht mal locker, mal dicht bewölkt und von Norden her kommt auch wieder ein bisschen Regen ran. Tiefstwerte heute Nacht zwischen 15 und 13 Grad. Im Zwei-Tage-Trend morgen am Sonntag viele Wolken, immer wieder Regen, teilweise auch Gewitter sind mit drin. Zum Abend dann aber schon wieder ein bisschen freundlicher, 18 bis 20 Grad dazu die Maxi-Werte. Am Montag starten war neblig in den Tag, danach allerdings meist freundlich mit Sonne, bleibt auch trocken bei 17 bis 19 Grad. 19.29 Uhr, gleich halb acht, Ostseewelle, der beste Verkehrsservice für unser Land. Landkreis Ludwigslust-Parchim in Plau bei der Baustelle an der Karower Kreuzung B103 mit der B192. Bitte vorsichtig fahren, hier ist immer noch die Ampel ausgefallen. Landkreis Vorpommern-Greifswald auf der B111 in Züssow ist der Bahnübergang bis nächsten Samstag gesperrt. Achtet hier bitte auf die Umleitung über die B109 nach Greifswald und plant mehr Zeit ein. Flitzer, Blitzer. Haben wir auf der A24 Richtung Hamburg zwischen Zarentin und Galin. In Richtung Berlin stehen sie. Außerdem hinter Mainburg. Auf der B96 Rügenzubringer Richtung Insel, Höhe Rastplatz Rügenblick. Auf der B104 Chemnitz Richtung Staffenhagen. B109 zwischen Jatznick und Pasewalk beidseitig. B196 zwischen Lankengranitz und Seerams. In Röbel wird geblitzt, Bahnhofstraße 30er-Zone. In Rostock Röversheger Chaussee statt einwärts an der Vorpommernbrücke. Und in Waschu stehen sie Richtung Zarentin. Habt ihr noch was gesehen? Dann gerne Bescheid sagen. An der Studio-Hotline 0381 49 78 110. Denn keiner meldet mehr aktuelle Flitzerblitzer. Und wenn ihr ein Update aus dem Landkreis Ludwigslust-Parchim habt von der Baustellenampel, dann auch gerne hier mal Bescheid sagen. Danke.
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Das ist Ostseewelle. 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Jetzt mit Harry Styles, der gerade durch die USA tourt. Nächsten Sommer kommt er wieder zu uns nach Deutschland. Dann geht's nach Berlin. Liebt er ja die Stadt, ist da unter anderem auch eine ganze Weile feiern gewesen im berühmten Club Berghain. Wobei ich ja finde, wir sollten den Harry Styles mal hier zu uns einladen. Ne? Der Norden ist halt auch einfach schöner, muss man sagen. Hier gibt's Wasser, Ostsee, die schönen Seen. Und jetzt gibt's American Girls.

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6: Ich bin Babette Büchner. Bundeskanzler Friedrich Merz verliert den Rückhalt in der Gesellschaft. Nach einer neuen INSA-Umfrage für die Bild halten ihn 78% der Befragten für falsch auf dem Posten. Nur noch jeder Siebte hält zu ihm.
7: Es geht weiter bergab für Kanzler Merz. Vor einem Jahr war immerhin noch fast ein Drittel der Befragten mit seiner Arbeit zufrieden. Glaubt man den Umfragen heute, hat er es sich inzwischen sogar bei 58% der Anhänger von CDU und CSU verscherzt. Auch Vizekanzler Klingbeil kommt bei den Menschen nicht mehr sonderlich gut an. Rund die Hälfte der Befragten findet nicht, dass er an die Spitze der SPD gehört. Auch lehnen viele Menschen die Brandmauer zur AfD ab. Fast jeder Zweite hält sie einfach nicht mehr für zeitgemäß. Tanja Wagner, Nachrichtenredaktion.
6: In mehreren Städten in Deutschland gab es heute Demonstrationen für eine offene demokratische Gesellschaft. Auf Plakaten und mit Sprechchören forderten die Teilnehmer mehr gesellschaftlichen Zusammenhalt und eine Überprüfung der AfD. Besonders große Kundgebungen gab es in Düsseldorf, Hamburg, Berlin und München. Mehrere politische Initiativen hatten dazu aufgerufen. Es gibt Bedenken, dass unsere Gasvorräte nicht für den Winter ausreichen. Die Bundesnetzagentur stellt nun aber klar, wir haben genügend Gas für die kommenden kalten Monate.
8: Vor allem die AfD hatte zuletzt immer wieder davor gewarnt, dass die Heizungen kalt bleiben könnten im Laufe des kommenden Winters. Die Befürchtung ist nicht aus der Luft gegriffen, denn aktuell sind nur 55% der Gasspeicher ausgelastet. Das ist wenig im Vergleich zu den Vorjahren. Aber die Bundesnetzagentur beruhigt, wir haben schon jetzt mehr Gas gespeichert, als wir im vergangenen Winter verbraucht haben. Und es bleiben noch Wochen Zeit für weitere Einspeicherungen, heißt es. Aus Berlin, Uli Reitinger.
6: Und zum Sport. Freiburg hat mit dem besseren Torverhältnis vorerst die Tabellenführung in der Fußball-Bundesliga übernommen. Die Mannschaft besiegte Mönchengladbach mit 5:0. Ebenfalls 9 Punkte hat Dortmund nach einem 3:0 gegen Aufsteiger Paderborn. Augsburg kam gegen Leverkusen zu Hause nicht über ein 2:2 hinaus. Eintracht Frankfurt gewann klar mit 3:1 gegen Mainz und Hoffenheim gegen Stuttgart mit 2:1.
9: Ostseewelle hier. Wir werfen einen Blick aufs Wetter. Heute Abend meist immer noch angenehm. Kaum Regen. Die Wolken, die ziehen sich so langsam zu, werden dichter. Und heute Nacht kann es dann gerade aus Richtung Nordwesten her ein bisschen Regen geben. Dazu heute Nacht Tiefstwerte zwischen 15 und 13 Grad. Aktuell noch Temperaturen so um die 18 Grad. Im Zwei-Tage-Trend. Morgen am Sonntag viele Wolken, gelegentlich Regen und Gewittern. Zum Abend hin schon wieder freundlicher. Maximal 18 bis 20 Grad. Am Montag. Da wird es dann ein bisschen freundlicher. Wir starten zwar neblig, aber wenn der Nebel sich dann mal verzogen hat, dann wird es freundlich und trocken. Bei maximal 17 bis 19 Grad. 20.03 Uhr, Ostseewelle, der beste Verkehrsservice für unser Land, Landkreis Ludwigslust-Parchim. In Plau bei der Baustelle an der Karower Kreuzung bitte vorsichtig fahren. Das ist hier die Ecke B103, B192. Hier ist die Ampel ausgefallen. Landkreis Vorpommern-Greifswald. Auf der B111 in Züssow ist der Bahnübergang bis nächsten Samstag gesperrt. Achtet hier auf die Umleitung über die B109 nach Greifswald und plant auch mehr Zeit ein. Flitzerblitzer stehen. Auf der A24 in Richtung Hamburg zwischen Zarentin und Galin. Dann stehen sie in Richtung Berlin hinter Mainburg. Auf der B96 Rügenzubringer Richtung Insel, Höhe Rastplatz Rügenblick. B104 Chemnitz Richtung Staffenhagen. B196 zwischen Lankengranitz und Seerams. In Röbel wird geblitzt, Bahnhofstraße, 30er Zone. In Rostock, Rövershäger Chaussee stadteinwärts an der Vorpommernbrücke. Und in Wasche stehen sie Richtung Zarentin. Und wenn ihr noch was ergänzen könnt, gerne machen. Studio-Hotline 0381 49 78 110, denn keiner meldet mehr aktuelle Flitzerblitzer.
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1: Ich bin Katrin Müller. Kanzler Friedrich Merz verliert den Rückhalt in der Gesellschaft. Nach einer aktuellen Umfrage im Auftrag der Bild halten ihn 78% der Befragten für falsch auf dem Posten. Gerade mal noch jeder Siebte hält zu ihm.
2: Es geht weiter bergab für Kanzler Merz. Vor einem Jahr war immerhin noch fast ein Drittel der Befragten mit seiner Arbeit zufrieden. Glaubt man den Umfragen heute, hat er es sich inzwischen sogar bei 58% der Anhänger von CDU und CSU verscherzt. Auch Vizekanzler Klingbeil kommt bei den Menschen nicht mehr sonderlich gut an. Rund die Hälfte der Befragten findet nicht, dass er an die Spitze der SPD gehört. Auch lehnen viele Menschen die Brandmauer zur AfD ab. Fast jeder Zweite hält sie einfach nicht mehr für zeitgemäß. Tanja Wagner, Nachrichtenredaktion.
1: In mehreren Städten in Deutschland sind Menschen für eine offene demokratische Gesellschaft auf die Straße gegangen. Auf bunten Protestzügen forderten tausende Menschen ein klares Zeichen gegen rechts. Besonders große Demos gab es in Düsseldorf, Hamburg, Berlin und München. In mehreren Städten fanden außerdem Kundgebungen der sogenannten Prüfprotestreihe statt. Die Initiative fordert die Prüfung eines Verbotsverfahrens rechtsextremer Parteien. US-Präsident Donald Trump hat bei seinem Besuch in Irland für große Aufregung gesorgt. Er wolle sehr gerne eine Wiedervereinigung von Irland und Nordirland sehen, sagte Trump nach einem Treffen mit dem irischen Regierungschef in Dublin. Irgendwann werde das ohnehin passieren, meinte Trump.
3: Eine Wiedervereinigung wäre ein großer Erfolg, auf den alle stolz sein könnten, sagte Trump. Die Teilung der irischen Insel besteht seit mehr als 100 Jahren und war über Jahrzehnte Auslöser blutiger Konflikte. Während Irland eine unabhängige Republik wurde, blieb Nordirland Teil des Vereinigten Königreichs. Das Karfreitagsabkommen regelt, unter welchen Voraussetzungen über eine Vereinigung abgestimmt werden kann. Die britische Regierung verwies darauf, dass dafür ein klarer Konsens nötig sei. Aus London, Philipp Detlefs.
1: Zum Fußball. Köln hat einen Heimsieg gegen Werder Bremen aus der Hand gegeben. Die Mannschaft kam nach einer frühen Führung am Ende nicht über ein 1:1 hinaus. Zuvor hatte sich Freiburg nach einem 5:0 gegen Mönchengladbach an die Tabellenspitze gesetzt. Außerdem spielten Dortmund Paderborn 3:0, Hoffenheim Stuttgart 2:1, Augsburg Leverkusen 2:2 und Mainz Eintracht Frankfurt 1:3.
4: Willkommen im Sonntag, Ostseewelle hier mit dem Blick zum Wetter. Heute Nacht ziehen mal dichte, mal lockere Wolken durch und von Nordwesten her ist auch mal Regen mit dabei. Dazu Temperaturen zwischen 15 und 13 Grad tiefstens. Tagsüber müssen wir uns dann heute auch vielerorts auf Regen einstellen. Auch kurze Gewitter kann es vereinzelt mal geben. Zum Abend hin wird es aber schon wieder ein bisschen freundlicher, bei maximal 18 bis 20 Grad. Im Zwei-Tage-Trend bekommen wir morgen am Montag dann erstmal Nebel, aber sobald der sich verzogen hat, wird es richtig schön bei bis zu 19 Grad. Am Dienstag dann Sonne und Wolken im Wechsel bei maximal 23 Grad. Zum Abend hin dann aber auch hier wieder Regen.
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1: Moin, hier ist Uwe 169,5 Wolitzer aus dem Guten Morgen bei Ostseewelle. 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
1: Ich bin Katrin Müller. Die Zange schließt sich um Saudi-Arabien. Im Westen bedroht die Houthi-Miliz eine Exportroute, im Osten blockiert der Iran die Straße von Hormuz. Eine wichtige Pipeline wird nach Attacken dicht gemacht. Ein Schritt, den auch Verbraucher hierzulande im Portemonnaie zu spüren bekommen dürften.
2: Drohnenangriffe aus dem Irak hatten die Pipeline beschädigt. Wer dahinter steckt, ist noch unklar. Umso klarer dagegen die Folgen der Attacke. Der Druck auf den weltgrößten Ölexporteur erhöht sich. Die saudischen Exporte sinken und damit dürfte der Ölpreis weiter in die Höhe schießen und damit auch die Spritpreise in Deutschland weiter steigen lassen. Tanja Wagner, Nachrichtenredaktion.
1: Kanzler Friedrich Merz verliert den Rückhalt in der Gesellschaft. Nach einer aktuellen Umfrage im Auftrag der Bild halten ihn 78% der Befragten für falsch auf dem Posten. In seiner Koalition gibt es derweil neuen Streit beim geplanten Aus für die Rente mit 63. Unionsfraktionschef Thorsten Frey sagte dem Redaktionsnetzwerk Deutschland, 5 Jahre Übergangszeit, wie sie aus der SPD vorgeschlagen werden, seien zu lang.
3: Wer kurz vor der Rente steht, soll nicht plötzlich völlig neu planen müssen. Darin sind sich Union und SPD einig. Gestritten wird darüber, wie viel Zeit die Betroffenen bekommen. Die SPD hält etwa 5 Jahre für sinnvoll. Unionsfraktionschef Frey ist das deutlich zu lang. Wie viele Jahre er für richtig hält, sagt Frey aber nicht. Die Rentenkommission legt sich da ebenfalls nicht fest. Zoe Tassovali, Nachrichtenredaktion.
1: Beim Filmfestival in Venedig ist die dänische Regisseurin Mael Tuki für ihren Film Woman Unknown mit dem Goldenen Löwen ausgezeichnet worden. Die Hauptdarstellerin des Historiendramas Mathilde Assel gewann den Preis als beste Schauspielerin. Der große Preis der Jury ging an das Drama Possible Love des südkoreanischen Filmemachers Lee Jang-dong, das von Klassenunterschieden handelt. Zum Sport. Köln hat einen Heimsieg gegen Werder Bremen aus der Hand gegeben. Die Mannschaft kam nach einer frühen Führung am Ende nicht über ein 1:1 hinaus. Davor hatte sich Freiburg nach einem 5:0 gegen Mönchengladbach an die Tabellenspitze gesetzt. Außerdem spielten Dortmund-Paderborn 3:0, Hoffenheim-Stuttgart 2:1, Augsburg-Leverkusen 2:2 und Mainz-Eintracht-Frankfurt 1:3.
4: Willkommen im Sonntag, Ostseewelle hier mit dem Blick zum Wetter. Heute Nacht ziehen mal dichte, mal lockere Wolken durch und von Nordwesten her ist auch mal Regen mit dabei. Dazu Temperaturen zwischen 15 und 13 Grad tiefstens. Tagsüber müssen wir uns dann heute auch vielerorts auf Regen einstellen. Auch kurze Gewitter kann es vereinzelt mal geben. Zum Abend hin wird es aber schon wieder ein bisschen freundlicher, bei maximal 18 bis 20 Grad. Im 2-Tage-Trend bekommen wir morgen am Montag dann erstmal Nebel, aber sobald der sich verzogen hat, wird es richtig schön bei bis zu 19 Grad. Am Dienstag dann Sonne und Wolken im Wechsel bei maximal 23 Grad. Zum Abend hin dann aber auch hier wieder Regen.
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